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0: Gerade offenbar ein Haar in der Suppe. Oder besser gesagt einen Zopf am Flugzeug. Denn die norwegische Airline Norwegian hat während der WM ein Flugzeug mit Haalands berühmten blonden Pferdeschwanz per Photoshop verziert. Ja, den Pferdeschwanz und so gibt es derzeit nicht mehr, weil er sich die Haare dann ja abrasiert hat. Aber sie haben auf jeden Fall Werbung quasi gemacht und dazu geschrieben, wir sahen noch nie so norwegisch aus. Haaland fand das offenbar gar nicht mal so lustig und hat die Airline direkt mal verklagt. Und sein Anwalt sagt, Norwegian hat Haalands Markenzeichen ohne Erlaubnis für Werbung benutzt. Die Airline sagt wiederum, hä, wir haben doch nur wie ganz Norwegen die Nationalmannschaft angefeuert. Und klar, jetzt stehen sie zwei Seiten gegenüber. Wie das Ganze ausgeht, wird sich wohl in Zukunft zeigen. Also passt auf, was für eine Frisur ihr tragt.
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4: Mit Jana Klunikowski. Die G7-Staaten pumpen zusätzlich Diesel in den Markt. Die Staats- und Regierungschefs haben sich darauf geeinigt, 100 Millionen Barrel Diesel und Rohöl aus ihren Reserven freizugeben. US-Präsident Trump hatte die Europäer zu diesem Schritt gedrängt, um die Dieselpreise weltweit zu senken. Die bewegen sich ja seit Beginn des Irankriegs, den die USA mit ausgelöst haben, in Rekordhöhen. Als erste Reaktion auf die G7-Entscheidung ist auch bereits der Ölpreis gesunken. Bleibt das so, dürften wohl auch die Spritpreise bei uns an den Tankstellen in den kommenden Tagen runtergehen. Noch ist unklar, wie genau es bei Galeria weitergeht. Die Warenhauskette hat gestern zum vierten Mal in 6 Jahren Insolvenz angemeldet. Die Gewerkschaft Verdi fordert schnellstens Klarheit für die rund 12.000 Beschäftigten bei Galeria. Auf der griechischen Insel Rhodos ist eine deutsche Touristin von einem Blitz getroffen worden und gestorben. Ihr Mann wurde bei dem Unglück an einem Strand verletzt. In der Region toben seit Tagen Unwetter. Auf Kreta etwa hatte es zuletzt heftige Überschwemmungen gegeben. Es hapert weiter an der Zuverlässigkeit. Auch im September ist nur etwa jeder zweite Fernzug der Deutschen Bahn pünktlich gewesen. Von der Bahn heißt es, das liege an vielen Baustellen. Bundesverkehrsminister Bilger rechnet damit, dass Bahnkunden in den nächsten Jahren aufatmen können. Bis 2029 soll die Pünktlichkeit bei 70% liegen. Bilger sagte in der ARD:
5: Wenn man sieht, dass wir in den letzten Monaten bei etwas mehr als 50% Pünktlichkeit im Fernverkehr waren, dann sieht man, dass dieses Ziel schon vielleicht durchaus ambitioniert ist. Zu einem positiven Bahnerlebnis trägt nicht nur das Thema Pünktlichkeit bei, wo wir definitiv besser werden müssen, sondern es geht eben auch um Sicherheit, es geht um Sauberkeit, es geht um Kundenkommunikation.
4: Serge Gnabry wird beim Nations League-Spiel gegen Griechenland am Sonntag nicht im DFB-Kader sein. Er ist bereits aus dem Trainingslager abgereist. Gnabry ist der einzige Spieler, der in allen 3 Spielen unter Neubundestrainer Jürgen Klopp zum Einsatz gekommen ist. Die nächsten Delta News gibt's in einer Stunde.
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6: Es gibt gerade keine Staus, ihr kommt entspannt durch. 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

0: Wir sind nicht unbedingt so gesegnet, was Brückentage angeht. In diesem Jahr ist es schon etwas schwieriger. Im nächsten Jahr wird es noch ein bisschen heikler. Delta hier mit Schwenker und Feist.
1: Richtig, gerade irgendwie im Brückentag großartig jetzt irgendwie verpasst. Aber auf jeden Fall im nächsten Jahr guckt man natürlich ganz gerne mal. Aber da gibt es ja auch Tipps und Tricks, oder? Also gibt es nicht irgendwie nächstes Jahr hier und da mal wenigstens noch so ein oder zwei? Ich habe es gar nicht auf dem Schirm, weil wir sind beide nicht diejenigen, die sich da raufstürzen, so wie andere.
0: Nee, tatsächlich nicht. Aber Kollegin Pia weiß da genauer Bescheid.
1: Gott sei Dank.
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3: Die Strategie heißt, die guten Brückentage früh mitnehmen und die Urlaubstage für später bunkern. Zum Beispiel an Himmelfahrt am Donnerstag, dem 6. Mai 2027. Einen Urlaubstag am Freitag nehmen und schon habt ihr ganze 4 Tage frei. Noch besser Ostern. Karfreitag ist am 26. März, Ostermontag am 29. Mit 4 Urlaubstagen dazwischen werden aus 4 Urlaubstagen gleich mal 10 freie Tage. Und nach Pfingsten könnt ihr mit 4 Urlaubstagen ebenfalls 9 Tage am Stück rausholen. Das Ziel: im Frühling clever Urlaub vermehren und im Herbst nicht panisch feststellen, Mist, alle Tage weg. Denn wenn ihr Weihnachten 2027 frei haben wollt, braucht ihr ordentlich Munition. Vom 27. bis 21. Dezember sind 5 Urlaubstage nötig, weil die Feiertage diesmal am Wochenende landen. Dafür gibt's dann immerhin 9 Tage am Stück frei, von Weihnachten bis einschließlich Neujahr. Fazit: 2027 nicht jeden freien Montag mitnehmen, sondern Urlaubstage strategisch investieren. Erst vervielfachen, dann im Herbst und im Winter den Resturlaub schön auf den Kopf hauen.
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Es ist vielleicht die Film-News des Tages, denn Game of Thrones bekommt tatsächlich seinen ersten Kinofilm. Ihr müsst euch gar nicht mal so lange noch gedulden, nur noch 3 Jahre. Im Juni 2029 soll das Ganze ins Kino kommen. Es geht in diesem Teil allerdings nicht um Jon Snow und Co., sondern tatsächlich um einen Vorfahren des Ganzen. Und der hat Westeros mit seinem Drachen irgendwie erobert. Und ja, ich bin ehrlich gesagt nicht so ganz drin in der Materie, aber ich wollte es euch natürlich auf jeden Fall erzählen. Und ich muss auch sagen, die Vorstellung davon, dass so ein Film ins Kino kommt, ich glaube, das könnte nochmal so Sphären wie damals so eine Release von Harry Potter erreichen, oder? Was meint ihr?

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5: Mit Jana Klunikowski. Bremen ist an diesem Wochenende die große Bühne für die Feierlichkeiten zum Tag der Deutschen Einheit. Heute steht der offizielle Festakt an mit geballter Politprominenz, Silas Quiring.
6: Ja, mit dabei sind zum Beispiel Bundespräsident Steinmeier und Kanzler Merz. Unter dem Motto "Viele Stärken, ein Land" gibt es rundherum auf zahlreichen Bühnen insgesamt mehr als 700 Veranstaltungen. Von Diskussionen über Ausstellungen bis hin zu Theater und natürlich viel Musik. Das Highlight ist heute Abend ein Auftritt der Fantastischen Vier. Außerdem präsentieren sich die anderen Bundesländer auf einer Ländermeile. Fürs gesamte Wochenende werden rund 400.000 Menschen erwartet.
5: Die G7-Länder geben Dieselvorräte frei. Es geht um 100 Millionen Barrel Diesel und Rohöl in den kommenden Monaten, das sagte Frankreichs Präsident Macron. US-Präsident Trump hatte zuvor Druck auf die europäischen Partner gemacht und die Freigabe der Dieselreserven gefordert, um so die hohen Spritpreise zu senken. Die waren weltweit durch den Iran-Krieg in die Höhe geschossen, ein Krieg, den die USA mit ausgelöst haben. Auf der griechischen Insel Rhodos ist eine deutsche Touristin von einem Blitz getroffen worden und gestorben. Ihr Mann wurde bei dem Unglück an einem Strand verletzt. In der Region toben seit Tagen Unwetter. Auf Kreta etwa hatte es zuletzt heftige Überschwemmungen gegeben. Nach dem erneuten Galeria-Insolvenzantrag fordert Verdi Klarheit darüber, wie es für die rund 12.000 Beschäftigten weitergeht. Dazu haben sich die Betreiber bisher nicht geäußert. Die Gewerkschaft macht Managementfehler für den vierten Insolvenzantrag in 6 Jahren verantwortlich. Flug ausgefallen oder stark verspätet. Bundesjustizministerin Hubich will, dass Passagiere in solchen Fällen künftig schneller an eine Entschädigung kommen. Die Schlichtungsstelle des Bundes soll sich künftig auf Fälle konzentrieren, bei denen eine Einigung auch realistisch ist. Das soll den Bearbeitungsstau lösen. Die nächsten Delta News gibt's in einer Stunde.
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7: Auf der A1 Hamburg Richtung Lübeck. Achtung, zwischen Ahrensburg und dem Kreuz Bargteheide ist ein Unfall passiert. Auf der A23 Hamburg-Heide zwischen Scharfstedt und Albersdorf sind in beiden Richtungen Rehe auf der Straße. 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

0: Seid ihr vielleicht auch gerade auf der Suche nach einem Parkplatz irgendwo und findet mal wieder nichts? Dann habe ich für euch eine richtig gute Sache, denn es gibt ein Parkhaus bzw. einen Parkplatz, wo immer was frei ist.
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0: Aber das hat auch richtig viel Geld gekostet. Wenn ihr einen Parkplatz sucht, dann gibt es in Travemünde viel Auswahl. Ein Parkhaus mit über 300 Plätzen. Im allerersten Jahr, wo es jetzt geöffnet hat, liegt die Auslastung mal gerade bei rund 12%. Und das, obwohl dieses Parkhaus 8 Mille gekostet hat. Ja, ich sag mal so, 600.000 Euro Verlust im ersten Jahr. Rechnerisch nicht gut alles. Und für jede Person, die da gerade parkt, zahlen wir 36 Euro Steuergeld. Sagt der Bund der Steuerzahler, der hat mal wieder sein altbekanntes Schwarzbuch rausgebracht und geguckt, was läuft gerade gut, wo werden Steuergelder einfach nur verschwendet. Auch die Schleifwehre Misshunde steht da wieder mit drin. Die wurde ja immer wieder nachgebessert, aber läuft immer noch nicht so ganz gut. Jetzt muss eine neue Planung her. Mist, das kostet aber ganz schön viel Geld.
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0: Ansonsten würde ich das Geld auch nehmen, also. Nur, falls es noch übrig ist. Warum denn nicht?

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3: Mit Jana Klunikowski. Seit 36 Jahren ist Deutschland wieder vereint und das wird an diesem Wochenende in Bremen gefeiert. Heute steht dort der offizielle Festakt zum Tag der deutschen Einheit an. Mit dabei sind Bundespräsident Steinmeier und Kanzler Merz. Rund um das Motto »Viele Stärken, ein Land« gibt es in Bremen noch bis morgen mehr als 700 Veranstaltungen. Höhepunkt ist heute Abend ein Auftritt der Fantastischen Vier. Bremen rechnet fürs gesamte Wochenende mit rund 400.000 Besuchern. Die G7-Länder geben Dieselvorräte frei. Es geht um 100 Millionen Barrel Diesel und Rohöl in den kommenden Monaten, so Frankreichs Präsident Macron. US-Präsident Trump hatte diesen Schritt zuvor von den europäischen Partnern gefordert, um so die hohen Spritpreise zu senken. Noch ist unklar, wie genau es bei Galeria weitergeht. Die Warenhauskette hat gestern zum vierten Mal in 6 Jahren Insolvenz angemeldet. Die Gewerkschaft Verdi fordert schnellstens Klarheit für die rund 12.000 Beschäftigten bei Galeria. Es hapert weiter an der Zuverlässigkeit. Auch im September ist nur etwa jeder zweite Fernzug der Deutschen Bahn pünktlich gewesen. Von der Bahn heißt es, dass Bundesverkehrsminister Bilger rechnet damit, dass Bahnkunden in den nächsten Jahren aufatmen können. Bis 2029 soll die Pünktlichkeit bei 70% liegen. Bilger sagte in der ARD:
4: Wenn man sieht, dass wir in den letzten Monaten bei etwas mehr als 50% Pünktlichkeit im Fernverkehr waren, dann sieht man, dass dieses Ziel schon vielleicht durchaus ambitioniert ist. Zu einem positiven Bahnerlebnis trägt nicht nur das Thema Pünktlichkeit bei, wo wir definitiv besser werden müssen, sondern es geht eben auch um Sicherheit, es geht um Sauberkeit, es geht um Kundenkommunikation.
3: Serge Gnabry wird beim Nations League-Spiel gegen Griechenland am Sonntag nicht im DFB-Kader sein. Er ist bereits aus dem Trainingslager abgereist. Gnabry ist der einzige Spieler, der in allen 3 Spielen unter Neubundestrainer Jürgen Klopp zum Einsatz gekommen ist. Die nächsten Delta News gibt's in einer Stunde.
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5: Auf der A1 Hamburg Richtung Lübeck. Achtung, da hat es zwischen Ahrensburg und dem Kreuz Bargteheide einen Unfall gegeben. 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
1: Mit Dirk Justes. Bremen ist an diesem Wochenende die große Bühne für die Feierlichkeiten zum Tag der Deutschen Einheit. Heute steht der offizielle Festakt an mit geballter Politprominenz Silas Quiring.
2: Ja, mit dabei sind zum Beispiel Bundespräsident Steinmeier und Kanzler Merz. Unter dem Motto "Viele Stärken, ein Land" gibt es rundherum auf zahlreichen Bühnen insgesamt mehr als 700 Veranstaltungen. Von Diskussionen über Ausstellungen bis hin zu Theater und natürlich viel Musik. Das Highlight ist heute Abend ein Auftritt der Fantastischen Vier. Außerdem präsentieren sich die anderen Bundesländer auf einer Ländermeile. Fürs gesamte Wochenende werden rund 400.000 Menschen erwartet.
1: 36 Jahre nach der Wiedervereinigung gibt es in Deutschland weiter große Einkommensunterschiede. Ostdeutsche Haushalte hatten letztes Jahr im Schnitt gut 7.200 Euro weniger zur Verfügung als Westdeutsche. Das zeigen Zahlen des Statistischen Bundesamts, berichten die Funke-Zeitungen. Die G7-Staaten pumpen zusätzlich Diesel in den Markt. Die Staats- und Regierungschefs haben sich darauf geeinigt, 100 Millionen Barrel Diesel und Rohöl aus ihren Reserven freizugeben. Mehr von Jana Klonikowski.
3: US-Präsident Trump hatte die Europäer zu diesem Schritt gedrängt, um die Dieselpreise weltweit zu senken. Die bewegen sich ja seit Beginn des Iran-Kriegs, den die USA mit ausgelöst haben, in Rekordhöhen. Als erste Reaktion auf die G7-Entscheidung ist auch bereits der Ölpreis gesunken. Bleibt das so, dürften wohl auch die Spritpreise bei uns an den Tankstellen in den kommenden Tagen runtergehen.
1: Nach dem erneuten Galeria-Insolvenzantrag fordert Verdi Klarheit darüber, wie es für die rund 12.000 Beschäftigten weitergeht. Dazu haben sich die Betreiber bisher nicht geäußert. Die Gewerkschaft macht Managementfehler für den vierten Insolvenzantrag in 6 Jahren verantwortlich. Auf der griechischen Insel Rhodos ist eine deutsche Touristin von einem Blitz getroffen worden und gestorben. Ihr Mann wurde bei dem Unglück an einem Strand verletzt. In der Region gibt es seit Tagen Unwetter. Auf Kreta etwa hat es zuletzt heftige Überschwemmungen gegeben. Serge Gnabry wird morgen beim Nations League-Spiel gegen Griechenland nicht im DFB-Kader sein. Er ist bereits aus dem Trainingslager abgereist. Gnabry ist der einzige Spieler, der in allen 3 Spielen unter Neubundestrainer Jürgen Klopp zum Einsatz gekommen ist. Die nächsten Delta News gibt's in einer Stunde.
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4: Auf der A1 Hamburg Richtung Lübeck. Vorsicht, zwischen Ahrensburg und dem Kreuz Bagdeheide ist ein Unfall passiert. 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
3: Mit Dirk Justus. Bremen ist an diesem Wochenende die große Bühne für die Feierlichkeiten zum Tag der Deutschen Einheit. Auch Schleswig-Holstein präsentiert sich auf der Ländermeile. Im Mittelpunkt stehen die Themen Tourismus, Wissenschaft und Meeresforschung. Ministerpräsident Daniel Günther.
4: Wir werden auf unserer Ländermeile den 80. Geburtstag Schleswig-Holstein in den Mittelpunkt stellen. 80 Jahre Freizeit und Urlaub zwischen den Meeren. Wir bringen unsere Stärken als Urlaubsland ein, als Wissenschaftsstandort, als Vorreiter bei der Energiewende, Geomar, die Universität Kiel, das Helmholtz-Zentrum Herion und Meeresforscher sind hier mit Mitmachaktionen dabei.
3: 36 Jahre nach der Wiedervereinigung gibt es in Deutschland weiter große Einkommensunterschiede. Ostdeutsche Haushalte hatten letztes Jahr im Schnitt gut 7.200 Euro weniger zur Verfügung als Westdeutsche. Das zeigen Zahlen des Statistischen Bundesamts, berichten die Funke-Zeitungen. In den kommenden Jahren soll sich die Pünktlichkeit bei der Deutschen Bahn spürbar verbessern. Das hat Verkehrsminister Bilger in der ARD betont. Bis 2029 soll die Quote im Fernverkehr bei 70% liegen. Im Moment ist da nur etwa jeder zweite Zug pünktlich. Bilger kündigte außerdem ein neues Baustellenkonzept an.
5: Man kann Schiene sanieren mit Korridorsanierung. Man kann es aber auch so, wie es davor üblich war, im laufenden Betrieb mit kürzeren Sperrungen machen. Und jetzt geht es darum, dass wir ein bestmögliches Konzept finden, dass die Infrastruktur spürbar schnell besser wird und wir dieses viele Geld auch effizient einsetzen.
3: Die G7-Staaten pumpen zusätzlich Diesel in den Markt. Die Staats- und Regierungschefs haben sich darauf geeinigt, 100 Millionen Barrel Diesel und Rohöl aus ihren Reserven freizugeben. Als Reaktion auf die Entscheidung ist bereits der Ölpreis runtergegangen. Holstein Kiel empfängt heute in Malente den dänischen Club Viborg zu einem Testspiel. Rund 2500 Fans werden erwartet. Im Ort befürchtet man ein Verkehrschaos, denn direkt am Uwe-Seeler Fußballpark gibt es vermutlich nicht genügend Parkplätze. Polizei und Ordnungsamt sind im Einsatz. Die nächsten Delta News gibt's in einer Stunde.
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6: Auf der A7 Hamburg Richtung Flensburg. Achtung, zwischen Bad Bramstedt und Großenaspe liegt eine Barke auf der Autobahn. Und in Steinwerder gibt es bis 17 Uhr wegen einer Sportveranstaltung auf dem Veddeler-Damm, dem Rossdamm und der Köhl-Brandbrücke kurze Sperrungen. 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
1: Mit Dirk Justus. Bei den Feiern zum Tag der Deutschen Einheit in Bremen ist natürlich auch Schleswig-Holstein auf der Ländermeile präsent. Im Mittelpunkt stehen da die Themen Tourismus, Wissenschaft und Meeresforschung. Sönke Röhling, außerdem ist eine große Bürgerdelegation vor Ort.
2: Das stimmt. Mit dabei sind Vertreter der Landfrauen, von Feuerwehr und Jugendarbeit, der friesischen Volksgruppe, aus der Kulturszene und des Behindertensportverbands. Und die nehmen zusammen mit Ministerpräsident Günther unter anderem an einem ökumenischen Gottesdienst teil und an Empfängen im Rathaus und im Theater. Für Günther geht's natürlich auch ins Schleswig-Holstein-Zelt auf der Ländermeile und ins Zelt des Bundesrats. Bis morgen wird der Tag der Deutschen Einheit in Bremen noch gefeiert.
1: Die G7-Staaten pumpen zusätzlich Diesel in den Markt. Die Staats- und Regierungschefs haben sich darauf geeinigt, 100 Millionen Barrel Diesel und Rohöl aus ihren Reserven freizugeben. Mehr von Jana Klonikowski.
3: US-Präsident Trump hatte die Europäer zu diesem Schritt gedrängt, um die Dieselpreise weltweit zu senken. Die bewegen sich ja seit Beginn des Iran-Kriegs, den die USA mit ausgelöst haben, in Rekordhöhen. Als erste Reaktion auf die G7-Entscheidung ist auch bereits der Ölpreis gesunken. Bleibt das so, dürften wohl auch die Spritpreise bei uns an den Tankstellen in den kommenden Tagen runtergehen.
1: Nach dem erneuten Galeria-Insolvenzantrag fordert Verdi Klarheit darüber, wie es für die rund 12.000 Beschäftigten weitergeht. Dazu haben sich die Betreiber bisher nicht geäußert. Die Gewerkschaft macht Managementfehler für den vierten Insolvenzantrag in 6 Jahren verantwortlich. Die Mannschaft von Holstein Kiel ist heute in Malente. Dort steht ein Testspiel gegen den dänischen Club Viborg an. Im Ort befürchtet man ein Verkehrschaos, denn direkt am Uwe-Seeler-Fußballpark gibt es vermutlich nicht genügend Parkplätze. Bürgermeister Heiko Gudo.
4: Der Parkplatz Krützen steht zur Verfügung in der Sebastian-Kneipp-Straße. Und auch alle anderen Parkplätze, die es in der Gemeinde Malente so gibt. Die sind aber auch ein Stück vom Uwe-Seeler-Fußballpark weg. Direkt zum Stadion kommt man nicht mit dem Auto. Uwe-Seeler-Fußballpark liegt ja mitten im Wohngebiet. Da kommt man mit dem Auto nicht rein. Da ist definitiv gesperrt. Man muss sich dort auf fußläufige Anbindung einstellen.
1: Die nächsten Delta-News gibt's in einer Stunde.
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5: Die A1 Lübeck Richtung Hamburg ist zwischen der Raststätte Buddikate West und Ahrensburg wegen Bergungsarbeiten auf eine Spur verengt. Die A21 Bargteheide Richtung Kiel ist zwischen Nettelsee und Klein-Barkau nach einem Unfall gesperrt. Und in Steinwerder kommt es bis 17 Uhr wegen einer Sportveranstaltung auf dem Veddeler-Damm, dem Rossdamm und der Köhl-Brandbrücke zu kurzen Sperrungen. 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
5: Mit Dirk Justes. Bei den Feiern zum Tag der Deutschen Einheit in Bremen ist natürlich auch Schleswig-Holstein auf der Ländermeile präsent. Auch Ministerpräsident Günther ist vor Ort zusammen mit einer großen Delegation.
6: Wir sind in einer großen Delegation, hier auch eine Bürgerdelegation, 8 engagierte Menschen aus Schleswig-Holstein, die hier in Bremen mit dabei sind, auch gegenüber als Dankeschön für großartiges, ehrenamtliches Engagement für unser Land. Ich finde, das passt auch zum Tag der Deutschen Einheit, dass wir das Thema Zusammenhalt hier auch in den Mittelpunkt stellen.
5: 36 Jahre nach der Wiedervereinigung gibt es in Deutschland weiter große Einkommensunterschiede. Ostdeutsche Haushalte hatten letztes Jahr im Schnitt gut 7.200 Euro weniger zur Verfügung als Westdeutsche. Das zeigen Zahlen des Statistischen Bundesamts, berichten die Funke-Zeitungen. Wohnen auf dem Land soll attraktiver werden, das fordert der Deutsche Städte- und Gemeindebund im Kampf gegen Wohnungsknappheit. Mehr von Tim Britztrup.
7: Verbandschef Berghagger sagte dem Kölner Stadtanzeiger, dass auf dem Land fast 2 Millionen Wohnungen leer stehen. 700.000 davon wären innerhalb der nächsten 3 Monate bezugsfertig. Bund und Länder dürften nicht immer nur durch Mietpreisbremsen oder Wohnungsbauoffensiven an den Symptomen in Ballungsräumen herumdoktern, findet Berghagger. Um Dörfer besser an Städte anzubinden, fordert er bessere Verkehrswege, beispielsweise neue oder reaktivierte Bahntrassen.
5: Nach der fehlgeschlagenen Hinrichtung einer Frau im US-Staat Tennessee wird die 50-Jährige jetzt künstlich beatmet. Das haben ihre Anwälte mitgeteilt. Sie hatte am Mittwoch 2 Giftspritzen überlebt. Der Fall hat in den USA zu einer neuen Debatte über die Todesstrafe geführt. Holstein Kiel empfängt heute in Malente den dänischen Club Viborg zu einem Testspiel. Rund 2500 Fans werden erwartet. Im Ort befürchtet man ein Verkehrschaos, denn direkt am Uwe-Sieler Fußballpark gibt es vermutlich nicht genügend Parkplätze. Polizei und Ordnungsamt sind im Einsatz. Die nächsten Delta News gibt's in einer Stunde.
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8: Die A1 Lübeck Richtung Hamburg ist zwischen der Raststätte Buddikate West und Ahrensburg wegen Bergungsarbeiten auf eine Spur verengt. Die A21 Kiel Richtung Bargteheide ist zwischen Klein-Barkau und dem Rastplatz Depenauer Moor nach einem Unfall gesperrt. Der Verkehr wird ab Klein-Barkau umgeleitet. In Hamburg ist die Ampel an der Fersmannstraße in Höhe der Bartenwerder Straße außer Betrieb. Die Polizei regelt hier den Verkehr. Außerdem gibt es in Hamburg-Steinwerder noch bis zum Nachmittag wegen einer Sportveranstaltung auf dem Veddeler Damm, dem Rossdamm und der Köhl-Brandbrücke Sperrungen. 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
10: Moini! Elli hier. Ich übernehme an dieser Stelle für die nächsten 3 Stunden, wenn ihr Bock habt. Und zum Start hätte ich euch hier mal Glockenbach und Tom Walker mitgebracht mit Home. Außerdem Love Sober von Kamrat und wir starten mit Slow Dance for a Minute von den Giant Rooks. Ich bin Melle, schönen Samstag.
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Glockenbach und Tom Walker waren das hier an diesem Samstagvormittag bei Data. Mein Name ist Melle, das war Home. Und ich finde, immer wenn es einen neuen Provinz-Song gibt, ist das ein guter Tag. Und es gibt endlich auch mal wieder einen neuen Song. Die haben in diesem Jahr eine Nummer veröffentlicht mit Soho Bani. Und ich glaube, das war's schon fast. Der letzte richtig eigene Provinz-Song kam 2025 raus. Längst überfällig also. Und ich finde, der Song ist so sehr, sehr Provinz, aber ein bisschen mit so einem neuen Vibe, finde ich. Ich finde es fast so ein bisschen so 80s-wavig. Ganz geil. Hier sind Provinz mit Cry Baby Cry bei Data.

Vienna, only girl in the world, an diesem Samstagvormittag hier bei Delta. Ich bin Melle und ich habe euch jetzt jemanden mitgebracht, der für einen der Hits des Jahres 2026 gesorgt hat. Das Ugel war mir übrigens gar nicht bewusst, dass es sein richtiger Nachname ist. Florent Ugel heißt er, 1987 in Marseille geboren, jetzt 38. Und er hat im Juni sein Debütalbum rausgebracht, 21. Da habe ich gesagt, sag mal, aber Ugel ist doch schon so ewig dabei. Debütalbum? Tatsächlich, seine erste richtig reguläre Single kam 2015, ist 11 Jahre her. Und 21 heißt das Album deshalb, weil er vor 21 Jahren angefangen hat, Musik zu machen. Was für ein langer Weg bis zu einem Debütalbum. Aber wie gut ist es halt eben auch für Ugel gelaufen. Ich habe jetzt hier einen Song namens Shine für euch, das ist nämlich die nächste Single. Die hat er gemacht zusammen mit David Guetta, French Montana und Aiden Martin. Ist nicht eine ganz neue Veröffentlichung, denn dieser Song ist drauf auf seinem Debütalbum. Hier ist Ugel

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1: Mit Magnetic von The Bowser starten wir in eine neue halbe Stunde an diesem Samstagvormittag. Gern auch schon mal der Hinweis, ne? Samstags ab 20 vor 11 gibt's hier immer Wünsch dir was. Eine Stunde eure Musikwünsche könnt ihr mir gerne jetzt auch schon per Sprachnachricht schicken bei WhatsApp an die 0431 986 986 11. Ich bin Melle, spielt euch außerdem gleich hier Bad Bunny und Peggy Goo zusammen mit Ira Star.
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1: Bad Bunny war das hier an diesem Samstagvormittag bei Delta. Der steht auch noch auf meiner Konzert-Bucketlist. Als der da in Düsseldorf, ich glaube, 2 Shows gespielt hat, da war nichts zu machen. Komm zurück, Bad Bunny. Komm zurück, komm zurück. So, ich bin Mel. Schönes Wochenende. Und hier bei Delta geht's jetzt weiter mit Mark Forster, der auf einen wunderschönen Konzertsommer zurückblickt.
2: Der Sommer war wunderschön. Wir haben ja wahnsinnig viele Open Airs gespielt. Wir haben fast 30 Shows überall in Deutschland, Österreich, Schweiz gespielt. Und es war meine erste Tour seit 2024. Und ich war richtig gespannt, wer da überhaupt kommt. Und die Leute, die gekommen sind, hatten extrem gute Laune, waren super viele coole Leute da. Und wir hatten einen richtig magischen, perfekten Sommer.
1: Und nach dem Sommer startet Mark Forster jetzt mit einer neuen Single in den Herbst.
2: Cooles Lied, das ist an einem Tag entstanden. Ich bin ins Studio gegangen und wollte irgendwas machen, was gute Laune macht. Und rausgekommen ist ein Song, der davon handelt, dass ich eine gute Idee finde, wenn wir uns alle gut verstehen würden. Also wenn wir alle cool miteinander sind. Egal, wo wir herkommen, egal aus welcher Richtung wir uns gerade bewegen, dass wir uns an einem Tisch treffen und miteinander reden.
1: Hier ist Mark Forster mit Cool bei Delta.

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Benson Boone war das an diesem Samstagvormittag hier bei Delta mit Beautiful Things. Ich bin Melle und Hitmaschine Leonie hat wieder rausgehauen. Beziehungsweise muss man sagen, endlich mal wieder einen rausgehauen. Denn das ist, obwohl wir jetzt schon Oktober haben, der erste Solo-Song 2026. Sie hat einen Song mit Marcus und Martinus, mit Callum Scott. Aber das war's. Leonie hat ja, ich meine, das war im letzten Jahr, die 5. Airplay Nummer 1 eingefahren, was crazy ist. Und ich sag mal so, also ich weiß ja, also hört mal hier, die nächsten 3 Minuten, das könnte mit der Nummer hier wohl auch was werden. Way Too Late heißt der Song. Hier ist Leonie bei Delta.

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3: Mit Dirk Justus. In Bremen finden heute die offiziellen Feierlichkeiten zum Tag der Deutschen Einheit statt. Auch Schleswig-Holstein präsentiert sich auf der Ländermeile. Im Mittelpunkt stehen die Themen Tourismus, Wissenschaft und Meeresforschung. Ministerpräsident Günther sagte uns vorab:
4: Ich glaube, dass gerade in diesen Zeiten es gut ist, dass wir diesen Nationalfeiertag begehen. Ich glaube, dass es wichtig ist, dass wir die Probleme lösen, dass wir verlässlich handeln, dass wir in der Politik eng zusammenarbeiten, gerade unter den etablierten Parteien, dass wir gemeinsam wissen, dass wir große Herausforderungen in Deutschland haben, dass wir die aber nur lösen können, wenn wir an einem Strang ziehen.
3: In den nächsten Jahren soll sich die Pünktlichkeit bei der Deutschen Bahn spürbar verbessern. Das hat Verkehrsminister Bilger in der ARD betont. Bis 2029 soll die Quote im Fernverkehr bei 70% liegen. Im Moment ist da nur etwa jeder zweite Zug pünktlich. Der Co-Pilot der Fly-Dubai-Maschine soll einen Terrorakt geplant haben. Laut Generalstaatsanwaltschaft der Emirate griff er den Piloten mit einer Notaxt an. Passagiere überwältigten ihn. Der Pilot wurde schwer verletzt. Das Flugzeug mit über 170 Menschen landete sicher. Die Mannschaft von Holstein Kiel ist heute in Malente. Dort steht ein Testspiel gegen den dänischen Club Viborg an. Im Ort befürchtet man ein Verkehrschaos, denn direkt am Uwe Seeler Fußballpark gibt es vermutlich nicht genügend Parkplätze. Bürgermeister Heiko Gudo:
5: Der Parkplatz Krützen steht zur Verfügung in der Sebastian-Kneipp-Straße. Und auch alle anderen Parkplätze, die es in der Gemeinde Malente so gibt. Die sind aber auch ein Stück vom Uwe Seeler Fußballpark weg. Direkt zum Stadion kommt man nicht mit dem Auto. Uwe Seeler Fußballpark liegt ja mitten im Wohngebiet. Da kommt man mit dem Auto nicht rein. Da ist definitiv gesperrt. Man muss sich dort auf fußläufige Anbindung einstellen.
3: Die nächsten Delta News gibt's in einer Stunde.
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6: Die A1 Lübeck Richtung Hamburg ist zwischen der Raststätte Buddikate West und Ahrensburg wegen Bergungsarbeiten auf eine Spur verengt. Die A21 Kiel Richtung Bargteheide ist zwischen Klein-Barkau und dem Rastplatz Depenauer Moor nach einem Unfall gesperrt. Der Verkehr wird ab Klein-Barkau umgeleitet. Im Kreis Rendsburg-Eckernförde ist die Schwebefähre Rendsburg wegen technischer Probleme in beiden Richtungen außer Betrieb. In Hamburg ist die Ampel an der Fersmannstraße in Höhe der Barkenwerder Straße außer Betrieb. Die Polizei regelt hier den Verkehr. Außerdem gibt es in Hamburg-Steinwerder noch bis zum Nachmittag wegen einer Sportveranstaltung auf dem Veddeler Damm, dem Rossdamm und der Köhl-Brandbrücke Sperrungen. Geblitzt wird auf der B503 Schwedeneck Richtung Kiel zwischen Prohensdorf und dem Holsteinstadion, auf der B432 Bad Segeberg. Hamburg beidseitig zwischen Lezen und Borstel und ein Blitzer steht auch im Kreis Schleswig-Flensburg auf der Flensburger Straße zwischen Lurschau und Idstedt. 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
8: Leute, Stündchen noch, dann beginnt hier Wünsch dir was. Ich bin Melle und die erreicht mich, wenn ihr ab 20 vor 11 euren Lieblingssong hier bei uns in der Delta Playlist hören wollt, bei WhatsApp über die 0431 986 9611. Schickt da einfach mal eine Sprachnachricht hin. Wir starten jetzt hier mal in eine neue halbe Stunde an diesem Samstagvormittag mit The Dead Dance von Lady Gaga, Komm näher von Juju und Raf Camora und Homewrecker von Somber.
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0: Lady Gaga war das hier an diesem Samstagvormittag bei Delta mit The Dead Dance. Ich bin Melle und jetzt ist es endlich da, das zweite Klavieralbum von Danger Dan. Das erste in der Pandemie entstanden. Die damalige Plattenfirma wollte das nicht mal veröffentlichen, weil es so ein Liebhaberprojekt war. Dann ist das mehrfach auf Platz 1 der Charts gelandet, Riesending geworden und jetzt gibt's endlich die Fortsetzung. Keine Angst, heißt Album Nummer 2 von, also es ist nicht Danger Dans zweites Album, aber das zweite Klavieralbum. Und ganz interessant, die Länge der Platte ist alles, aber kein Zufall.
1: Ich komponiere Alben und noch viel schlimmer, ich komponiere Vinyl. Die Spielzeit meiner Alben ist genau so gemacht, dass es auf ein Vinyl draufpasst. Für mich gibt es deswegen so zwei Kapitel immer, die erste Seite, die zweite Seite. Ich finde es voll in Ordnung, wenn ihr euch das Album auf einem Streamingdienst anhört. Aber wenn ihr das verstehen wollt, was ich hier mache, dann würde ich sagen, ist die Vinyl das, was dem am nächsten kommt.
0: Wie geil ist denn das? Auf diesem Album sind insgesamt 12 Songs drauf. Als die Platte jetzt am Freitag rausgekommen ist, habe ich sie vormittags, weil ich da ein bisschen unterwegs war, einkaufen, Hund, dies, das, zweimal ganz durchgehört. Ein paar Songs waren ja auch vorab schon bekannt. Und hängen geblieben bin ich bis dato an Track Nummer 5. Der hat mich sehr bewegt. Und der erklärt sich auch von selbst, da muss ich jetzt gar keine Worte drüber verlieren. Der Song heißt Warum es nicht geklappt hat. Hier ist Danger Dan bei Delta.
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0: Olivia Dean war das an diesem Samstagvormittag hier bei Delta mit Man I Need, ich bin Melle und Kyla Shikes hat einen neuen Song. Und ihr ist irgendwann bewusst geworden, wann die meisten ihrer Beziehungen so angefangen haben. Nämlich im Oktober, im Herbst. Dann, wenn es langsam wieder so ein bisschen dunkler wird, die Tage werden kürzer. Man möchte sich wieder so ein bisschen verkriechen. Und dann ist es doch schön, wenn da jemand ist. Zumindest bei ihr war das so. Ich habe festgestellt, ich glaube, ich finde Verknallen in jeder Jahreszeit super. Auch im Herbst, auch im Oktober. Verknallt euch, Leute. Muss ja nicht immer in jemanden Neuen sein. Kann ja auch schon der oder die sein, die schon da ist. Schöner Song, finde ich. Oktober von Kyla Shikes gibt's jetzt hier bei Delta.
1: Jetzt

0: Ende mit allen anderen. Schickt eure WhatsApp-Sprachnachricht von gestern Nacht an 0431 986 986 11. Und dann hört ihr euch Montagmorgen.
1: Ohne Scheiße, ey. Es ist einfach geil.
2: Ja!
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7: Self-Aware von Tampa City gibt's gleich als Start hier in diese neue halbe Stunde an diesem Samstagvormittag. Ich bin Melle und in einer halben Stunde geht Wünsch dir was los. Schickt mir jetzt gerne schon mal Sprachnachrichten mit euren Musikwünschen an die 0431 986 986 11 bei WhatsApp.
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0: Calvin Harris und Jesse Wanders hier am Samstagvormittag bei Delta mit Satisfy. Ich bin Melle und hab hier den neuen Song von Purple Disco Machine für euch.
1: Da ich beim neuen Album etwas anders probieren wollte, wirklich noch mehr mit Musikern gearbeitet habe und ich habe am Schluss in mehreren Studio-Sessions dann versucht, das alles zusammenzuschieben. Und natürlich war auch die Stimme super wichtig und wir haben lange überlegt, wer der perfekte Sänger oder die perfekte Sängerin für den Song sein konnte. Und zur gleichen Zeit hat Meek auch ihre neue Single Fabulous veröffentlicht und von daher war sie schon so in meinem Kopf drin. Und ich habe mich dann riesig gefreut, als sie zugesagt hat, mit mir arbeiten zu wollen. Und sie passt wirklich unfassbar gut auf den Song und ich freue mich wirklich riesig, dass wir da jetzt eine gemeinsame Single haben.
0: Und das ist auch ein Vorbote auf das vierte Studioalbum von Purple Disco Machine. Cosmotropia wird's heißen. Es gibt auch schon einen Termin, 30. April 2027, da wird's erscheinen. Hier sind Purple Disco Machine und Meek mit Test My Luck bei Delta.

Ray war das hier an diesem Samstagvormittag bei Delta mit Where's My Husband. Gleich, ihr wünscht ihr was, schickt mir gerne eure Musikwünsche als Sprachnachricht bei WhatsApp an die 0431 986 986 11. Während ihr das macht, gibt's hier Soundtrack-Musik. Am 20. November startet der nächste Tribute von Panem-Film. The Hunger Games Sunrise on the Reaping geht zurück in die Jugend von Haymitch Abernathy. Also alle, die Tribute von Panem kennen, wissen, von wem ich rede. Und ich glaube, wenn man nicht weiß, worüber ich rede, dann, das würde ja zu lange dauern, das zu erklären. Aber selbst wenn ihr gar nichts mit Tribute von Panem am Hut habt, hat Noah Kagan dafür trotzdem noch einen fantastischen Song geschrieben. Der Soundtrack kommt eine Woche vor dem Film. 29 Songs werden drauf sein, unter anderem eben dieser von Noah Kagan, der nicht einfach schon da war und dann für den Soundtrack genommen wurde, den hat er wirklich für diesen Film geschrieben. Die Nummer heißt Draw You Out, hier ist Noah Kagan bei Delta.

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1: Mit Dirk Justes. Bei den Feiern zum Tag der Deutschen Einheit in Bremen ist natürlich auch Schleswig-Holstein auf der Ländermeile präsent. Im Mittelpunkt stehen da die Themen Tourismus, Wissenschaft und Meeresforschung. Sönke Röhling, außerdem ist eine große Bürgerdelegation vor Ort.
2: Das stimmt. Mit dabei sind Vertreter der Landfrauen, von Feuerwehr und Jugendarbeit, der friesischen Volksgruppe, aus der Kulturszene und des Behindertensportverbands. Und die nehmen zusammen mit Ministerpräsident Günther unter anderem an einem ökumenischen Gottesdienst teil und an Empfängen im Rathaus und im Theater. Für Günther geht's natürlich auch ins Schleswig-Holstein-Zelt auf der Ländermeile und ins Zelt des Bundesrats. Bis morgen wird der Tag der Deutschen Einheit in Bremen noch gefeiert.
1: Der Tag der Deutschen Einheit wird auch in Schleswig-Holstein gefeiert. In Lübeck etwa gibt es den ganzen Tag über Führungen durch die Grenzdokumentationsstätte Schluttup sowie Gespräche mit Zeitzeugen. Dort macht auch eine Fahrradtour von Lübeck ins Grenzhus Schlagsdorf Halt. Wohnen auf dem Land soll attraktiver werden, das fordert der Deutsche Städte- und Gemeindebund im Kampf gegen Wohnungsknappheit. Mehr von Tim Britztrup.
3: Verbandschef Berghager sagte dem Kölner Stadtanzeiger, dass auf dem Land fast 2 Millionen Wohnungen leer stehen. 700.000 davon wären innerhalb der nächsten 3 Monate bezugsfertig. Bund und Länder dürften nicht immer nur durch Mietpreisbremsen oder Wohnungsbauoffensiven an den Symptomen in Ballungsräumen herumdoktern, findet Berghager. Um Dörfer besser an Städte anzubinden, fordert er bessere Verkehrswege, beispielsweise neue oder reaktivierte Bahntrassen.
1: Bei den heftigen Schülerprotesten in Frankreich sind seit Montag über 5000 Menschen festgenommen worden. Die Demos gegen Lehrermangel und für bessere Ausstattung der Schulen hatten sich von Paris aus aufs ganze Land ausgebreitet. Immer wieder kam es dabei zu Blockaden und Angriffen auf Polizisten. Die G7-Staaten pumpen zusätzlich Diesel in den Markt. Die Staats- und Regierungschefs haben sich darauf geeinigt, 100 Millionen Barrel Diesel und Rohöl aus ihren Reserven freizugeben. Als Reaktion auf die Entscheidung ist bereits der Ölpreis runtergegangen. Die nächsten Delta-News gibt's in einer Stunde.
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4: Auf der A7 Hamburg Richtung Flensburg. Vorsicht, zwischen der Raststätte Holmoor Ost und Quickborn liegt ein Plastikteil auf der Autobahn. Die A1 Lübeck Richtung Hamburg ist zwischen der Raststätte Buddikate West und Ahrensburg wegen Bergungsarbeiten noch bis zum Nachmittag auf eine Spur verengt. Im Kreis Rendsburg-Eckernförde ist die Schwebefähre Rendsburg wegen technischer Probleme in beiden Richtungen außer Betrieb. Und in Hamburg-Steinwerder kommt es noch bis zum Nachmittag wegen einer Sportveranstaltung auf dem Veddeler Damm, dem Rossdamm und der Köhl-Brandbrücke zu Sperrungen. Geblitzt wird auf der B432 Bad Segeberg-Hamburg beidseitig zwischen Lezen und Borstel. Es blitzt auch auf der B503 Schwedeneck Richtung Kiel, zwischen Prohinsdorf und dem Holsteinstadion und im Kreis Schleswig-Flensburg auf der Flensburger Straße zwischen Lürschau und Idstedt. 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
6: Hier ist Melle, grüßt euch. Und jeden Samstagvormittag ab 20 vor 11 erfülle ich hier eine Stunde lang eure Musikwünsche. Wenn ihr Bock habt auf einen ganz bestimmten Song, schnappt euch euer Telefon und schickt mir bei WhatsApp einfach eine Sprachnachricht an die 0431 986 986 11.
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7: Ich bin Ilvi und ich wünsche mir Ich hasse dich von Nina Chuba. Yeah.

Moin Data, hier ist Milena aus Mölln. Ich muss noch bis 12 Uhr arbeiten. Es ist ja zum Glück entspannt. Aber ihr würdet mir meine Laune versüßen, wenn ihr von Taylor Swift I Can Do It With A Broken Heart spielt. Vielen lieben Dank.

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0: Also ich kann ja mal sagen, ich gehöre zu den Trotteln, die vergessen haben, dass heute Feiertag ist und dass heute alles zuhört. Naja, schönen 3. Oktober, schönen Tag der Deutschen Einheit. Melle ist hier bei Delta. Das war für die Anna Menschheit von Sabrina Carpenter. Ich bin Melle und bis 20 vor 12 erfülle ich hier noch eure Musikwünsche.
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2: Moin, schönen guten Tag. Hier ist der Janik aus Harrislee. Ich würde mir gern Augenblink von Seed wünschen. Vielen Dank. Schönen Samstag wünsche ich euch noch.
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4: Ich bin Melle und wir haben jetzt noch eine halbe Stunde Zeit für eure Musikwünsche, bevor dann der Countdown beginnt. Unsere Nummer bei WhatsApp ist die 0431 986 986 11. Meldet euch da bitte per Sprachnachricht und verratet mir, über welchen Song ihr euch jetzt freuen würdet.
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5: Hallo, ich wünsche mir Belong Together

0: Schönen Feiertag, auch wenn er auf dem Samstag liegt. Melle ist hier bei Delta mit Wünsch dir was. Für den Timo war das Messi von Lola Young. Ich bin Melle, bis 20 vor 12 erfülle ich noch Musikwünsche. Auch heute Nachmittag nochmal in der langen Wünsch dir was Sendung von 20 vor 3 bis 20 vor 6.
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2: Hallo, hier ist der Leon und ich wünsche mir das Lied APT von Rosé und Bruno Mars.
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1: Mit Dirk Justus. In Bremen finden heute die offiziellen Feierlichkeiten zum Tag der Deutschen Einheit statt. Auch Schleswig-Holstein präsentiert sich auf der Ländermeile. Sönke Röhling, was erwartet denn die Besucher da?
2: Also im Mittelpunkt stehen die Themen Tourismus, Wissenschaft und Meeresforschung. Der Auftritt des Landes gemeinsam mit der Tourismusagentur TAS steht unter der Überschrift 80 Jahre Freizeit und Urlaub zwischen den Meeren. Da gibt es jede Menge Mitmachaktionen und Einblicke in die Themen der maritimen Wissenschaft. Im Catering-Bereich gibt es Schleswig-Holstein-Flair auf ganz verschiedene Weise. Es wartet zum Beispiel ein originaler Wacken Open Air Bratwurststand und natürlich gibt es auch Fischbrötchen und regionale Getränke.
1: 36 Jahre nach der Wiedervereinigung gibt es in Deutschland weiter große Einkommensunterschiede. Ostdeutsche Haushalte hatten letztes Jahr im Schnitt gut 7.200 Euro weniger zur Verfügung als Westdeutsche. Das zeigen Zahlen des Statistischen Bundesamts, berichten die Funke-Zeitungen. Es kommt immer noch zu oft vor, dass Fernverkehrszüge der Deutschen Bahn nicht pünktlich sind. In der ARD hat Verkehrsminister Bilger den Bahnkunden jetzt versprochen, dass sie in den nächsten Jahren etwas aufatmen können. Er setzt darauf, dass die Pünktlichkeit bis 2029 bei 70% liegen wird.
3: Wenn man sieht, dass wir in den letzten Monaten bei etwas mehr als 50% Pünktlichkeit im Fernverkehr waren, dann sieht man, dass dieses Ziel schon vielleicht durchaus ambitioniert ist. Zu einem positiven Bahnerlebnis trägt nicht nur das Thema Pünktlichkeit bei, wo wir definitiv besser werden müssen, sondern es geht eben auch um Sicherheit, es geht um Sauberkeit, es geht um Kundenkommunikation.
1: Nach der fehlgeschlagenen Hinrichtung einer Frau im US-Staat Tennessee wird die 50-Jährige jetzt künstlich beatmet. Das haben ihre Anwälte mitgeteilt. Sie hatte am Mittwoch zwei Giftspritzen überlebt. Der Fall hat in den USA zu einer neuen Debatte über die Todesstrafe geführt. Holstein Kiel empfängt heute in Malente den dänischen Club Viborg zu einem Testspiel. Rund 2500 Fans werden erwartet. Im Ort befürchtet man ein Verkehrschaos, denn direkt am Uwe-Seeler-Fußballpark gibt es vermutlich nicht genügend Parkplätze. Polizei und Ordnungsamt sind im Einsatz. Die nächsten Delta-News gibt's in einer Stunde.
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4: 6 Kilometer Stau auf der A7 Hamburg Richtung Flensburg zwischen Schleswig-Jagel und Ahrenholz im Baustellenbereich. Die A1 Lübeck Richtung Hamburg ist zwischen der Raststätte Buddikate West und Ahrensburg wegen Bergungsarbeiten noch bis zum Nachmittag auf eine Spur verengt. Und in Hamburg-Steinwerder gibt es noch bis zum Nachmittag wegen einer Sportveranstaltung auf dem Vetteler Damm, dem Rossdamm und der Köhl-Brandbrücke Sperrungen. Geblitzt wird in Kleinrönnau am Chausseebaum beidseitig. Es blitzt auch auf der B503 Schwedeneck Richtung Kiel zwischen Prohinsdorf und dem Holsteinstadion und auf der B432 Bad Segeberg-Hamburg beidseitig zwischen Lietzen und Borstel. 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
6: Geht euch das auch so, Leute, dass ihr manchmal am Ende der Woche denkt, oh, das war irgendwie eine verrückte Woche, obwohl gar nicht so krass viel passiert ist. Aber ich muss gestehen, in diesem Moment geht's mir genauso. Ich habe das Gefühl, das war eine verrückte Woche, obwohl eigentlich nicht so viel passiert ist, was ich jetzt aufzählen könnte. Von daher, völlig egal. Ich freue mich auf jeden Fall auf diese Konstante, die nicht verrückt, aber total spannend ist hier in meinem Leben, die Delta Top 40. Ihr habt eine Woche lang gewotet auf deltaradio.de. Wir schauen uns heute das Ergebnis an. Wir machen aber wie immer kurz den Schlenker zurück aufs letzte Wochenende, die drei Tracks, die da ganz vorne waren. Ich bin Daniel, hier ist Platz 3 der Vorwoche, Cat's Eye, Animal.

0: Ugel, Email Angel, Ultranate, Moving to the Sun. Der Track war am letzten Wochenende nach ewig langer Zeit auf Platz 1 runtergegangen bis auf Platz 2. Jetzt ist natürlich die Frage, geht er diese Woche direkt wieder nach oben? Haben wir manchmal, ne? Dass so ein Song, der lange auf 1 war, kurz einmal einen kleinen Dip mit dabei hat und dann wieder hochschießt auf 1. Bin gespannt, wie ihr gewotet habt auf deltaradio.de. Vielleicht ist ja auch der Song, der in der letzten Woche zum ersten Mal auf Platz 1 gegangen ist, vielleicht ist ja der auch in dieser Woche wieder ganz vorne. Also große Fragen über dieser Sendung. Hier noch Mako und die Chainsmokers, Gewinner vom Vorwochenende in- und auswendig. Und dann geht's los mit den frischen Delta Top 40.
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Mako und die Chainsmokers haben sich in der letzten Woche den ganz großen Traum erfüllt und waren auf Platz 1 nach vorne gegangen hier bei den Delta Top 40. Das sind nur die wenigsten Songs, die das von sich sagen können. In- und auswendig gehört jetzt auf jeden Fall auch dazu. Die Frage ist, ist es mehr als eine Woche? Das werden wir am Ende der Top 40 wissen, Leute. Erstmal der Track, der heute ganz hinten gelandet ist. Und damit starten wir rein in die frischen Delta Top 40. Alex Warren ist das, hier ist für euch Fever Dream, der seit 31 Wochen am Start. Wahnsinn.

Krista Sorandi in dieser Woche richtig nach unten gegangen, ganze 6 Plätze, Good Old Days, Platz 33 ist immer noch so, dass man denkt, okay, das ist unteres Mittelfeld, aber Platz 39, da muss man sich Gedanken machen, ob man in der nächsten Woche überhaupt noch mit dabei ist. Am Ende hängt das von euch ab, ihr votet auf deltaradio.de für diese Playlist und auch für Nico Santos habt ihr gevotet, Why Don't You Stay ist auch 3 Plätze nach unten gegangen auf Platz 38.

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1: Tiffany Harris und Find Me, Platz 37 hier bei den Delta Top 40. Schön, dass ihr am Start seid. Ich bin Daniel. Ich präsentiere euch hier die aktuelle Playlist. Ihr habt mir auf deltaradio.de gesagt, welche Tracks ihr wo haben wollt. Und natürlich votet ihr da auch immer neue Songs mit rein. Und einen Song, der vielleicht ja dann in der nächsten Woche mit dabei ist, den spiele ich euch jetzt. Und zwar ist das der Track Choosing Texas von Ella Langley. Ich habe jetzt bewusst nicht gesagt, dass es ein neuer Song ist, weil das ist manchmal total interessant. Das Album Choosing Texas von Ella Langley, also wo dieser Track mit drauf ist, das ist schon im April rausgekommen. Und dieser Song ist eigentlich schon ein Jahr alt. Aber manchmal braucht es einfach eine Zeit lang, bis sich so ein gewisser Hype rund um einen Song breit macht. Und genauso ist das bei diesem Track, so dass ich jetzt gedacht habe, ich spiele euch den doch nochmal. Vielleicht sagt ihr ja, ey, geiler Track, bisher nicht so richtig wahrgenommen, aber soll auf jeden Fall mit rein in die Delta Top 40. Und dann habt ihr jetzt die Chance, dafür zu voten auf deltaradio.de. Hier ist Ella Langley für euch. Bitteschön.

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1: Platz 36 geht heute an den Track, der in der letzten Woche schon fast draußen war. Tyler und Sarah Larson, She Did It Again, 4 Plätze nach oben gegangen, von 40 auf 36. Die dürfen auf jeden Fall zufrieden sein. Delta am Start hier, ich bin Daniel und das ist She Did It Again.
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Ehrlicherweise hatte ich bei dieser Namenskombination gedacht, dass ihr da noch mehr drauf abfahrt. Juju und Raf Camora, zwei riesige Namen in der deutschen, beziehungsweise bei Raf Camora natürlich auch in der österreichischen Musikszene. Komm näher. Der Track jetzt seit 5 Wochen mit dabei und so richtig fasst er aber noch keinen Fuß hier bei den Delta Top 40. Ist jetzt von Platz 23 auf 35 runtergegangen. Also 12 Plätze obendrauf. Das ist schon eine ordentliche Sprache, die ihr da sprecht. Tja, Leute, so ist das, wenn ihr votet auf deltaradio.de. Wir kommen zu Platz 34. Ein Mann, der gerade richtig gehypt wird. Harry Styles hat das 4. Zusatzkonzert für Berlin bekannt gegeben im nächsten Jahr. Also, falls ihr noch Tickets haben wollt, das könnte eine gute Option sein. Harry Styles, American Girls, heute hier auf Platz 34 bei den Delta Top 40.

0: Auch spannend, dass der hier in dieser Woche mal wieder ein bisschen nach oben gegangen ist. Peggy Goo und Ira Starr. Letzte Woche Platz 36, diese Woche Platz 33. Ist natürlich kein Riesenschritt, aber ist trotzdem die richtige Richtung, nachdem es hier wochenlang bergab ging. Wir kommen zu Platz 32. Da ist ein Track gelandet, der seit 17 Wochen mit dabei ist, wobei ich mir gerade die Frage gestellt habe, wann bitte haben Flo mit Leak It eigentlich 17 Wochen gesammelt? Irgendwie so ein Song, der immer mit dabei ist, wo man denkt, ey, geil, ja, cool, schön, dass wir den wieder hören. Und plötzlich sind 17 Wochen zusammengesammelt. Wahnsinn. Platz 32 heute, bitteschön.
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H kann den Abwärtstrend stoppen hier bei den Delta Top 40. Letzte Woche war das Platz 32. Heute immerhin mal ein kleiner Sprung in die andere Richtung, Platz 31. Also einen Platz nach oben gegangen. Das ist okay. R&B, Ring My Bell, gerade gehört bei den Delta Top 40. Natürlich habt ihr auch für diesen Track gevotet auf deltaradio.de. Jetzt kommen wir zu einem Neueinsteigersong. Ein Track, der in der letzten Woche noch gar nicht offiziell platziert war, aber den habe ich euch neu vorgestellt und ihr habt gesagt, ja, geiler Song, bitte mit rein. Platz 30 geht heute an Robin Schulz und Watermat, Take It Slow, Bullet. Und dieser Track, wie gesagt, in dieser Woche zum ersten Mal mit dabei. Herzlich willkommen, eingestiegen auf Platz 30.

0: Robin Schulz, Watermat, Take It Slow, Platz 30 hier bei den Delta Top 40. Daniel für euch am Start. Ich wünsche euch ein schönes Wochenende und ich möchte euch jetzt gerne einen Track vorspielen, bei dem ihr gerne sagen dürft, dass der mit rein soll in Countdown am nächsten Wochenende dann in die Top 40. Das geht auf deltaradio.de. Spannende Geschichte. Dati heißt der Künstler und ich habe mich gefragt, wer ist denn das eigentlich?
1: Hi, I'm Dati from Georgia, who's based in Budapest, Hungary. And I do alternative pop in the music. Yes.
0: Also Dati kommt aus Georgia, wohnt jetzt in Budapest und macht alternativen Pop, Indie, irgendwie was in die Richtung. So, und ich spiele euch den Track deswegen, weil dieser Song durch Zufall groß geworden ist, weil er nämlich in 20 Ländern in die Shazam-Charts eingestiegen ist. Also Shazam kennt ihr, ne? Diese App, wenn ihr was hört, ihr macht die App auf und die App sagt euch, das ist der und der Track, damit ihr wisst, wie der heißt. So, und wenn jetzt jemand, der eigentlich völlig unbekannt ist, in 20 Ländern mit einem Song in die Shazam-Charts einsteigt, dann bedeutet das, dass in 20 Ländern die Leute gedacht haben, das klingt interessant, wer ist denn das eigentlich? Und da habe ich gedacht, also so jemanden muss ich euch jetzt auch spielen hier bei den Delta Top 40. Hier ist Dati, Take Me There.

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4: Mit Dirk Justes. In Bremen finden heute die offiziellen Feierlichkeiten zum Tag der Deutschen Einheit statt. Auch Schleswig-Holstein präsentiert sich auf der Ländermeile. Im Mittelpunkt stehen die Themen Tourismus, Wissenschaft und Meeresforschung. Ministerpräsident Günther sagte uns vorab:
5: Ich glaube, dass gerade in diesen Zeiten es gut ist, dass wir diesen Nationalfeiertag begehen. Ich glaube, dass es wichtig ist, dass wir die Probleme lösen, dass wir verlässlich handeln, dass wir in der Politik eng zusammenarbeiten, gerade unter den etablierten Parteien, dass wir gemeinsam wissen, dass wir große Herausforderungen in Deutschland haben, dass wir die aber nur lösen können, wenn wir an einem Strang ziehen.
4: Wohnen auf dem Land soll attraktiver werden, das fordert der Deutsche Städte- und Gemeindebund im Kampf gegen Wohnungsknappheit. Mehr von Tim Britztrup.
6: Verbandschef Berghagger sagte dem Kölner Stadtanzeiger, dass auf dem Land fast 2 Millionen Wohnungen leer stehen. 700.000 davon wären innerhalb der nächsten 3 Monate bezugsfertig. Bund und Länder dürften nicht immer nur durch Mietpreisbremsen oder Wohnungsbauoffensiven an den Symptomen in Ballungsräumen herumdoktern, findet Berghagger. Um Dörfer besser an Städte anzubinden, fordert er bessere Verkehrswege, beispielsweise neue oder reaktivierte Bahntrassen.
4: Die Grünen kritisieren, dass die G7-Länder Teile ihrer Öl- und Dieselreserven freigeben wollen. Energieexperte Kellner nennt das politische Dummheit. US-Präsident Trump hatte vor allem die Europäer zu dem Schritt gedrängt und mit einem Exportstopp für US-Diesel gedroht. Die Mannschaft von Holstein Kiel ist heute in Malente. Dort steht ein Testspiel gegen den dänischen Club Viborg an. Im Ort befürchtet man ein Verkehrschaos, denn direkt am Uwe Seeler Fußballpark gibt es vermutlich nicht genügend Parkplätze. Bürgermeister Heiko Grudo.
7: Der Parkplatz Krützen steht zur Verfügung in der Sebastian-Kneipp-Straße. Und auch alle anderen Parkplätze, die es in der Gemeinde Malente so gibt. Die sind aber auch ein Stück vom Uwe Seeler Fußballpark weg. Direkt zum Stadion kommt man nicht mit dem Auto. Der Uwe Seeler Fußballpark liegt ja mitten im Wohngebiet. Da kommt man mit dem Auto nicht rein. Da ist definitiv gesperrt. Man muss sich dort auf fußläufige Anbindung einstellen.
4: Die nächsten Delta-News gibt's in einer Stunde.
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8: 5 Kilometer Stau gibt es auf der A1 Lübeck-Hamburg zwischen Sülzbeek und Buddikate in beiden Richtungen in den Baustellenabschnitten. 7 Kilometer Stau auf der A7 Hamburg Richtung Flensburg zwischen Schleswig-Jagel und Ahrenholz im Baustellenbereich. Auf der A23 Hamburg Richtung Heide sind es 4 Kilometer Stop-and-Go zwischen Pinneberg Süd und Forst Ranzau Süd. Auf der A7 Hamburg Richtung Flensburg ist die Ausfahrt Neumünster Nord wegen der Beseitigung einer Ölspur gesperrt. Und in Hamburg-Steinwerder gibt es wegen einer Sportveranstaltung auf dem Vetteler Damm, dem Rossdamm und der Köhlbrandbrücke noch bis zum Nachmittag Sperrungen. Geblitzt wird in Lübeck auf der Brohlingstraße beidseitig. Ein Blitzer steht auch in Kleinrönnau auf dem Chausseebaum beidseitig und auf der B503 Schwedeneck Richtung Kiel zwischen Prohensdorf und dem Holsteinstadion. 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
10: In dieser Woche auch einen riesigen Schritt nach oben gemacht hat Stella Lefty mit dem Track Boston. Ganze 8 Plätze geht's nach oben, von 37 auf 29. Das ist wirklich so ein Schritt, wo man denkt, krass, ganz anderes Gefühl, plötzlich im Mittelfeld. Herzlichen Glückwunsch, Daniel am Start. Hier sind die Top 40 bei Delta.
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Neptunica sammelt leider weiter Plätze. Es geht 11 Plätze weiter nach unten für den Track What If. Jetzt heute auf Platz 28 angekommen, obwohl der auch erst 6 Wochen mit dabei ist, also noch gar nicht so lange. Ganz anders als der nächste Track, der ist wirklich so ein Dino hier bei den Delta Top 40. Bebe Rexha, Faithless, New Religion. Es sind ganze 29 Wochen und die sind immer noch auf Platz 27. Also da lege ich mich jetzt einfach mal fest, die sind auch nächste Woche bestimmt noch mit dabei. Die kriegen genügend Votes von euch auf deltaradio.de und dann knacken die auch noch die 30 Wochen, oder?

Jonatas und Daddy DJ Flipside. Der Track geht heute 10 Plätze weiter nach unten, bis auf Platz 26. Ganz interessant, wir sind gerade hier in einer Region bei den Delta Top 40, wo viele Songs 8 Plätze nach unten gegangen sind, 10 Plätze nach unten gegangen sind. Also ihr habt durchaus ein bisschen aussortiert auf den oberen Plätzen. Das ist vielleicht so eine erste richtige Herbst-Playlist, die wir heute erleben, weil sich die Stimmung bei euch verändert hat, oder? Ich bin gespannt, was gleich noch so kommt. Wir machen erstmal weiter mit DJ Goya Michiko. Auch dieser Track geht 7 Plätze nach unten. Das passt auf jeden Fall ins Bild.

Palm Monkey, Rusty, The Palm Tree, Boy Are Wuzzy, das ist auch so ein richtiger Sommerhit, ne? Platz 24, vielleicht ist genau das Problem, dass das so ein Sommerhit ist, denn jetzt so langsam verändert sich die Stimmung. Gestern schon fast eine Kastanie auf den Kopf bekommen, das ist halt einfach nicht mehr so richtig Sommer, was wir gerade haben. Es geht in Richtung Herbst und dementsprechend wandern diese typischen Sommersongs jetzt auch obviously so ein bisschen weiter nach unten. Nicht typisch Sommer, aber anscheinend sehr gut. Der Track Slow Dance von Giant Rooks, ihr habt den auf jeden Fall in dieser Woche 5 Plätze weiter nach oben gewotet als letzte Woche. Heute ist es Platz 23, bitteschön.

Giant Rooks und Slow Dance, Platz 23 hier bei den Delta Top 40. Ich bin Daniel, schön, dass ihr auch mit dabei seid. Ich spiele euch ganz schnell einen neuen Song, bei dem ihr gerne sagen dürft, dass der mit rein soll in den Countdown am nächsten Wochenende dann. Und dann machen wir auch weiter mit Platz 22. Aber erstmal die Neuvorstellung von Berg und Kitschkrieg, Hund ohne Namen. Ich bin ja sowieso eigentlich Fan von allem, was Kitschkrieg so machen. Richtig geil produziert und Berg auch einfach super Künstler. Von daher bin ich gespannt, was ihr zu diesem Track hier sagt. Der Song hat, also es ist ja erst so eine Hörprobe rausgekommen bei Instagram. Und die hat 650.000 Views bekommen. Also das alleine ja schon so ein Hinweis darauf, dass ihr das auch abfeiern werdet, was jetzt kommt. Gerne für diesen Track voten auf deltaradio.de.

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4: Der zweite Song von Alex Warren, der hier aktuell platziert ist bei den Delta Top 40, ist heute auf Platz 22 und dieser Track heißt Emerald Eyes, geht 3 Plätze weiter nach oben. Schönes Wochenende euch, ich bin Daniel.
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Danke, Kamrat, für diesen Ohrwurm. Love Sober, Platz 21 hier bei den Delta Top 40, ist 8 Plätze weiter nach oben gegangen und das in der 5. Woche. Das spricht immer dafür, dass jetzt so eine richtige Aufwärtswelle kommt für diesen Track und der sich langsam bei euch auch verfestigt hat. Da bin ich jetzt schon gespannt, wie es nächste Woche aussieht. Also gerne dafür voten auf deltaradio.de. Jetzt kommen wir zu einem Track, der hat alles hinter sich, was man so hinter sich haben kann hier bei den Delta Top 40. Der ist nämlich ganze 27 Wochen mit dabei. Also alles, was jetzt kommt, ist Zugabe. Kygo, Khalid und Griffin sogar nochmal 2 Plätze nach oben gegangen mit Save My Love.

Adela, Ain't in L.A. Dieser Track hat sich nicht bewegt. Letzte Woche Platz 19, diese Woche wieder Platz 19. Anders bei Sober, My Body Isn't Ready, aber das sind auch nur zwei Plätze, die der weiter nach oben gegangen ist. Das haken wir jetzt einfach mal schnell ab. Delta am Start, ich bin Daniel, hier kommt Platz 18 für euch.

Vom 19. Oktober bis zum 23. Oktober gibt es die Möglichkeit, sich zu registrieren beim ZDF für Tickets für Wetten, dass mit Bill und Tom Kaulitz. Und die Show ist dann am 5.12. Das nur der Hinweis, nachdem wir gerade Tokyo Hotel gehört haben. Dye My Hair, heute hier Platz 17 bei den Delta Top 40. Übrigens auch noch als Zusatzhinweis, ihr müsst euch da nicht beeilen, denn es ist ein Losverfahren beim ZDF. Ist nicht so, dass die Person, die als erstes sich online einloggt für Tickets, auch dann diese Tickets bekommt. So viel dazu. Wir machen weiter mit dem nächsten Track bei den Delta Top 40. Glockenbach und Callum Scott neu eingestiegen hier. Und das direkt mal auf Platz 16. Das ist großartig. Collide, bitteschön.

The Bowser und Magnetic, Platz 15 bei den Delta Top 40 hier an diesem Wochenende. Schön, dass ihr am Start seid. Ich bin Daniel. So eine Trennung, das ist einfach scheiße, ne? Es ist einfach bescheuert. Vor allen Dingen läuft so eine Trennung auf beiden Seiten ja nicht gleich ab, ne? In der Regel ist eine Person immer schon einen Schritt weiter, nämlich die Person, die sich trennt. Das ist die Person, die eigentlich schon akzeptiert hat, dass es nichts mehr wird. Und die andere Person, die sich nicht getrennt hat, die ist ja noch in dem Glauben unterwegs, dass das vielleicht noch was werden könnte oder dass man zumindest noch nicht so weit ist zu sagen, ja, das ist ein guter Schritt, sich an dieser Stelle zu trennen. Und dann hat die Person, die sich nicht getrennt hat, die hat natürlich das Gefühl, dass die andere Person jetzt schon besser ohne einen klarkommt als man selbst. Also man selbst hängt noch voll an der anderen Person, aber die andere Person, der geht es besser, wenn man nicht mit dabei ist. Und das ist ein richtig, richtiges Scheißgefühl. Weiß und Blair haben über dieses Gefühl einen Song gemacht. Das ist meine vierte Neuvorstellung für euch. Und dieser Track heißt Better. Wenn der euch gefällt, obwohl es um ein schlimmes Gefühl geht, dann gerne reinvoten in den Countdown am nächsten Wochenende.

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3: Mit Tom Husse. In Bremen finden heute die offiziellen Feierlichkeiten zum Tag der Deutschen Einheit statt. Auch Schleswig-Holstein präsentiert sich auf der Ländermeile. Im Mittelpunkt stehen die Themen Tourismus, Wissenschaft und Meeresforschung. Ministerpräsident Günther sagte uns:
4: Ich glaube, dass gerade in diesen Zeiten es gut ist, dass wir diesen Nationalfeiertag begehen. Ich glaube, dass es wichtig ist, dass wir die Probleme lösen, dass wir verlässlich handeln, dass wir in der Politik eng zusammenarbeiten, gerade unter den etablierten Parteien, dass wir gemeinsam wissen, dass wir große Herausforderungen in Deutschland haben, dass wir die aber nur lösen können, wenn wir an einem Strang ziehen.
3: Die Grünen kritisieren, dass die G7-Länder Teile ihrer Öl- und Dieselreserven freigeben wollen. Energieexperte Kellner nennt das politische Dummheit. Mehr von Dirk Justus.
5: Die Reserven seien für echte Notfälle da und nicht für einen amerikanischen Präsidenten, dem im Wahlkampf die Fälle davon schwimmen. Hintergrund ist, dass US-Präsident Trump in der Sache Druck gemacht und mit einem Stopp der US-Dieselexporte gedroht hat. Rund die Hälfte des Dieselkraftstoffs in der EU kommt aus den USA. Kellner fordert eine Neuausrichtung der deutschen Energiepolitik. Jedes Barrel, das wir nicht mehr brauchen, macht uns weniger erpressbar, sagte er.
3: Im Kampf gegen Wohnungsknappheit fordert der Städte- und Gemeindebund, dass Wohnen auf dem Land attraktiver gemacht werden soll. Verbandschef Berghegger sagte dem Kölner Stadtanzeiger, dass abseits der Städte fast 2 Millionen Wohnungen leer stehen. Nötig seien neue Verkehrswege und neue oder reaktivierte Bahntrassen. Bei den heftigen Schülerprotesten in Frankreich sind seit Montag über 5000 Menschen festgenommen worden. Die Demos gegen Lehrermangel und für bessere Ausstattung der Schulen hatten sich von Paris aus aufs ganze Land ausgebreitet. Immer wieder kam es dabei zu Blockaden und Angriffen auf Polizisten. Die nächsten Delta News gibt's in einer Stunde.
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6: Auf der A1 Lübeck-Hamburg gibt es in beiden Richtungen zwischen Sülzbeek und Buddikate 5 Kilometer Stau in den Baustellenabschnitten. A7 Hamburg Richtung Flensburg, zwischen Schleswig-Jagel und Ahrenholz staut es sich auf 8 Kilometern im Baustellenbereich. 3 Kilometer Stop-and-Go auf der A23 Hamburg Richtung Heide, zwischen Pinneberg-Mitte und Pinneberg-Nord. Auf der A7 Hamburg Richtung Flensburg ist die Ausfahrt Neumünster-Nord wegen der Beseitigung einer Ölspur gesperrt. Und in Hamburg-Steinwerder gibt es wegen einer Sportveranstaltung auf dem Veddeler Damm, dem Rossdamm und der Köhl-Brandbrücke noch bis zum Nachmittag Sperrungen. Geblitzt wird auf der B503 Schwedeneck Richtung Kiel, zwischen Prohinsdorf und dem Holsteinstadion, auf der B432 Bad Segeberg. Hamburg beidseitig zwischen Lezen und Borstel und ein Blitzer steht auch im Kreis Schleswig-Flensburg auf der Flensburger Straße zwischen Lurschau und Idstedt. 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
8: 5 Plätze geht's in dieser Woche nach oben für Stormzy und Odile. Hier ist für euch 24 Hours. Platz 14 bei den Delta Top 40. Ich bin Daniel.

Tampa City, Self-Aware, zwei Plätze weiter nach unten. Völlig okay. Leute, der Track ist 22 Wochen am Start. Also das ist schon richtig, richtig lang. Dafür ist Platz 13 echt einfach traumhaft. Möchte jeder erreichen, glaube ich. Miley Cyrus, Buzz Persuades, der Track ist erst 3 Wochen mit dabei. Geht trotzdem 4 Plätze weiter nach unten, aber Platz 12 von da aus ist noch einiges möglich. Das kann auch in der nächsten Woche wieder nach oben gehen. Ihr votet auf deltaradio.de. Let's go.

Teddy Swims, Mr. Know-It-All. Wir sind bei Platz 11, den wir gerade gehört haben, hier bei den Delta Top 40. Das ist der Anschlussplatz zu den Top 10 und das sage ich deswegen so explizit dazu, weil dieser Track seit 24 Wochen am Start ist. Also schon richtig, richtig lange und dann noch so gut zu performen hier bei einer Top 40, großartig. Teddy Swims, wirklich, wirklich gut. Platz 10, wir machen weiter mit Sam Fender und Olivia Dean, Rein Me In. Der Track geht 4 Plätze weiter nach unten. Schönes Wochenende euch. Narren.

Shakira und Burner Boy, Die Die. Ganz ehrlich, Leute, das ist diese Woche das erste Mal, dass wir einen wirklichen Knick in der Performance sehen von diesem Song. Das ist ja, nur um es kurz in Erinnerung zu rufen, das ist der Track, der für die WM in diesem Jahr entstanden ist. Also WM ist ja sowieso bei uns allen schon ewig lange weg, genauso wie der Bundestrainer. Und dieser Song, der ist halt immer noch auf Platz 9 unterwegs hier bei den Delta Top 40 und ist jetzt in dieser Woche aber mal 4 Plätze weiter nach unten gegangen. Also bin gespannt, wie es damit noch weitergeht. Hier ist jetzt Platz 8 für euch. Gracie Abrams, Look at My Life. Bitteschön.

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4: Ariana Grande, die überrascht mich wirklich mit diesem Track Hate That I Made You Love Me, seit 16 Wochen mit dabei und trotzdem nochmal nach oben geklettert. Von 9 auf 7 geht es weiter nach vorne in dieser Woche. Krass, wie ihr da gewotet habt. Daniel am Start, schönes Wochenende euch.

Das ist wirklich eine verrückte Geschichte. 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Der Track ist 20 Jahre alt und trotzdem nochmal wieder eingestiegen hier bei den Delta Top 40. Jetzt auch schon wieder 4 Wochen mit dabei, weil der plötzlich aus nicht erklärbarem Grund auf TikTok so richtig, richtig, richtig abgegangen ist. Wahnsinn. In der letzten Woche hatten Cat's Eye das Treppchen erobert. Die waren nach vorne gegangen mit Animal bis auf Platz 3, die bisherige Höchstplatzierung erreicht. In dieser Woche müssen sie diese Platzierung leider schon wieder abgeben. Heute ist Platz 5 für diesen Track. Bitteschön.

Dankbar war, hat sie auf der Reise einfach nochmal 4 Songs geschrieben und die sind jetzt als diese Bonus-Edition rausgekommen und das ist jetzt mit diesen 4 Extra-Songs unser Delta-Album der Woche geworden. Taylor Swift, Cleveland heißt dieser Track, den ich euch jetzt spiele und mehr Infos dazu gibt's für euch natürlich auf deltaradio.de.

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1: Asido hätte noch einen Schritt gebraucht, um hier auf dem Treppchen zu sein. Hat er nicht geschafft. Letzte Woche Platz 4, diese Woche ist es wieder Platz 4 für Issa. Aber wer heute auf dem Treppchen ist, Yücel, Email Angel und Ultranate, Move Into the Sun, wahrscheinlich nicht auf der Platzierung, die sie sich erhofft haben. Die waren ja ewig lange auf Platz 1. Letzte Woche war es Platz 2 und diese Woche geht's nicht zurück auf Platz 1. Auch nicht auf Platz 2 geblieben. Es geht noch einen Schritt weiter nach unten. Hier ist Platz 3 für euch. Bitteschön.

0: Ugel, Imal Angel, Ultranate, Moving to the Sun. Platz 3 hier bei den Delta Top 40. Auf Platz 2 heute. Und damit quasi zweiter Gewinner. Ein Track, der, ja, letzte Woche war er erst auf Platz 1 nach vorne gegangen. Ich hätte ihn gewünscht, dass sie auch in dieser Woche weiter Platz 1 sind, das noch ein bisschen verteidigen können, aber da habt ihr anders gewotet auf deltaradio.de. Mako und die Chainsmokers in- und auswendig sind den einen Platz wieder nach unten gegangen auf Platz 2.
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Marco und die Chainsmokers in- und auswendig am letzten Wochenende noch auf Platz 1 gewesen. In dieser Woche geht es schon wieder einen Schritt weiter nach unten auf Platz 2. Jetzt ist die Frage, Leute, wer kann denn da ganz vorne sein? Und am Ende ist es immer so, wenn die Songs nicht ganz vorne sind, die in den Vorwochen ganz vorne waren, dann hat meistens irgendjemand Bekanntes was Neues rausgebracht. Und das ist in dieser Woche passiert. Taylor Swift hat eine neue Single draußen. Patient Zero heißt die. Ist mit drauf auf der Bonus-Edition von The Life of a Showgirl, von ihrem Album. Jetzt gerade rausgekommen, als Dank an die Fans, dass dieses Album so erfolgreich war, gibt es 4 extra Songs und eben Patient Zero mit neuem Musikvideo. Dafür hat sie sich direkt noch Unterstützung geholt von Dakota Johnson, Colin Farrell mit dabei in diesem Video, geht gerade ultra ab. Und von daher ist es jetzt auch keine große Überraschung, dass Taylor Swift hier auf Platz 1 ist bei den Delta Top 40. Das ist ja sowieso die Platzierung, wo sie sich am allerhäufigsten aufhält bei den Delta Top 40. Wahnsinn, was diese Frau da raushaut und gleichzeitig, wie sehr ihr auch für sie votet. Und das macht ihr natürlich auch bis zur nächsten Woche wieder auf deltaradio.de. Und ich präsentiere euch dann das Ergebnis. Ich bin Daniel. Hier ist Patient Zero neu eingestiegen auf Platz 1. Macht's gut, schönes Wochenende.

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6: Mit Tom Husse. In Bremen finden heute die offiziellen Feierlichkeiten zum Tag der Deutschen Einheit statt. Auch Schleswig-Holstein präsentiert sich auf der Ländermeile. Sönke Röhling, was gibt's denn dort für die Besucher?
7: Also im Mittelpunkt stehen die Themen Tourismus, Wissenschaft und Meeresforschung. Der Auftritt des Landes gemeinsam mit der Tourismusagentur TASCH steht unter der Überschrift 80 Jahre Freizeit und Urlaub zwischen den Meeren. Da gibt es jede Menge Mitmachaktionen und Einblicke in die Themen der maritimen Wissenschaft. Im Catering-Bereich gibt es Schleswig-Holstein-Flair auf ganz verschiedene Weise. Es wartet zum Beispiel ein originaler Wacken-Open-Air-Bratwurststand und natürlich gibt es auch Fischbrötchen und regionale Getränke.
6: Wohnen auf dem Land soll attraktiver werden. Das fordert der Deutsche Städte- und Gemeindebund im Kampf gegen Wohnungsknappheit. Mehr von Tim Britztrop.
8: Verbandschef Berghager sagte dem Kölner Stadtanzeiger, dass auf dem Land fast 2 Millionen Wohnungen leer stehen. 700.000 davon wären innerhalb der nächsten 3 Monate bezugsfertig. Bund und Länder dürften nicht immer nur durch Mietpreisbremsen oder Wohnungsbauoffensiven an den Symptomen in Ballungsräumen herumdoktern, findet Berghager. Um Dörfer besser an Städte anzubinden, fordert er bessere Verkehrswege, beispielsweise neue oder reaktivierte Bahntrassen.
6: Nach der Attacke auf den Piloten eines Flugzeugs von Dubai nach Israel geht die Generalstaatsanwaltschaft der Vereinigten Arabischen Emirate von einem Terrorakt aus. Der Co-Pilot hatte den Piloten einer Fly-Dubai-Maschine mit einer Notdachst angegriffen. Passagiere konnten ihn dann überwältigen. Das Flugzeug mit mehr als 170 Menschen an Bord konnte sicher landen. Der mutmaßliche Täter soll schon vorher als islamistischer Extremist aufgefallen sein. Nach dem erneuten Galeria-Insolvenzantrag fordert Verdi Klarheit darüber, wie es für die rund 12.000 Beschäftigten weitergeht. Dazu haben sich die Betreiber bisher nicht geäußert. Die Gewerkschaft macht Managementfehler für den 4. Insolvenzantrag in 6 Jahren verantwortlich. Die nächsten Delta News gibt's in einer Stunde.
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9: Auf der A1 Bremen Richtung Hamburg. Achtung, zwischen Harburg und Stillhorn gibt es eine ungesicherte Unfallstelle. Auf der A7 Hannover Richtung Hamburg steht zwischen Hausbruch und Waltershof ein kaputtes Auto. Es staut sich auf der A7 Hamburg Richtung Flensburg zwischen Schleswig-Jagel und Ahrenholz im Baustellenbereich auf 6 Kilometern. 4 Kilometer Stau auf der A23 Hamburg Richtung Heide zwischen Pinneberg Mitte und Pinneberg Nord. Die A1 Lübeck Richtung Hamburg ist zwischen der Raststätte Buddykarte West und Ahrensburg wegen Bergungsarbeiten bis ca. 16 Uhr auf der rechten Spur dicht. Auf der A7 Hamburg Richtung Flensburg ist zwischen Schleswig-Jagel und Schleswig-Schubi die rechte Spur dicht. Außerdem ist dort auch die Ausfahrt Neumünster Nord wegen der Beseitigung einer Ölspur gesperrt. Und in Hamburg-Steinwerder gibt es noch bis zum Nachmittag wegen einer Sportveranstaltung auf dem Vetteler Damm, dem Rossdamm und der Köhl-Brandbrücke Sperrungen. Geblitzt wird in Quickborn auf der Pinneberger Straße beidseitig. 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
11: Nach dem Countdown am Samstagnachmittag startet hier die lange Wünsch dir was Rutsche. Ich bin Melle. Schönen Samstag und bis 20 vor 6 bin ich jetzt hier für euch im Delta-Studio und erfülle eure Musikwünsche. Schickt mir einfach bei WhatsApp eine Sprachnachricht mit eurem Musikwunsch an die 0431 986 986 11. Los geht's.
0: 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Hallo,
12: Nina hier. Ich würde mir gerne Standing Next to You von Jungkook wünschen.

0: Schönen 3. Oktober, schönen Tag der Deutschen Einheit. Melle hier mit euren Musikwünschen. Für den Maurice war das gerade Sabrina Carpenter mit Tears.
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2: Hallo, hier ist Tim. Und ich würde mir wünschen von Journey Don't Stop Believin'.
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1: 0431 986 986 11. Das ist unsere Wünsch dir was Nummer bei WhatsApp. Das heißt, wenn ihr Bock habt auf einen ganz bestimmten Song in der Delta Playlist, da einfach eine Sprachnachricht hinschicken und dann kriegen wir das hier in 0,nix erledigt. Ich bin Melle. Schönen Samstag für euch.
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2: Moin, der Luis hier von Passionem Airwaves. Einen schönen Samstag.

0: Jeden Samstagnachmittag erfülle ich hier von 20 vor 3 bis 20 vor 6 eure Musikwünsche. Melle ist hier mit Delta. Wünscht dir was? Und für die Laura war das gerade Taylor Swift mit The Fate of Ophelia.
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2: Jo Melle, hier ist die Jackie. Ich würde mir von Großstadtgeflüster Ich kündige wünschen. Dir noch einen schönen Tag.
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3: Mit Tom Husse. Der Schutz der Demokratien, das ist das zentrale Thema heute bei den Feierlichkeiten zur deutschen Einheit. Bundespräsident Steinmeier hat in seiner Rede in Bremen klargemacht, dass die Extremisten nicht das Wohle des Landes im Sinn haben. Die Regierung ruft ja zu mutigen Reformen auf. Mehr Wohlstand und Gerechtigkeit soll zu weniger Wut führen.
4: Wo das Ziel stimmt, muss man Kurs halten. Das wird sich auszahlen, wenn auch mit Verzögerung. Deutschland wird sicherer sein und stärker. Wir werden mehr Kraft haben für Solidarität und Zusammenhalt. Ich sage also, bleibt entschlossen, gerade jetzt, wenn uns der Wind ins Gesicht weht. Wir haben viel zu verlieren, aber wir haben noch mehr zu gewinnen. Habt Mut zur Erneuerung.
3: Nach der Attacke auf den Piloten einer Fly-Dubai-Maschine wird wegen eines Terroraktes ermittelt. Das hat die Generalstaatsanwaltschaft der Vereinigten Arabischen Emirate mitgeteilt. Mehr von Tim Britztrop.
5: Auf dem Flug von Dubai nach Tel Aviv in Israel hatte der Co-Pilot plötzlich den Piloten mit einer Notfallaxt angegriffen und schwer verletzt. Passagiere konnten den 29-Jährigen stoppen. Der verletzte Pilot landete das Flugzeug mit mehr als 170 Menschen an Bord sicher. Der mutmaßliche Täter soll schon vorher als islamistischer Extremist aufgefallen sein. Er hatte deswegen bei einer anderen Airline seinen Job verloren.
3: Die Grünen kritisieren, dass die G7-Länder Teile ihrer Öl- und Dieselreserven freigeben wollen. Energieexperte Kellner nennt das politische Dummheit. US-Präsident Trump hatte vor allem die Europäer zu dem Schritt gedrängt und mit einem Exportstopp für US-Diesel gedroht. Die SG Flensburg-Handewitt will heute zumindest vorübergehend die Tabellenführung in der Handball-Bundesliga übernehmen. Um 19 Uhr empfängt die SG frisch auf Göppingen. Zuvor hatte THW Kiel den VfL Gummersbach zu Gast. Nach der Niederlage gegen Magdeburg soll nun wieder ein Sieg her. Die nächsten Delta News gibt's in einer Stunde.
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6: Auf der A23 Hamburg-Heide, Achtung, zwischen Halstenbek-Krupunda und Halstenbek-Rellingen sind in beiden Richtungen Leute auf der Straße. Auf der A20 Lübeck Richtung Bad Segeberg zwischen Mönckhagen und Geschendorf steht ein kaputtes Auto. Die A20 Rostock Richtung Lübeck ist zwischen Lübeck Süd und Lübeck Genin nach einem Unfall gesperrt. Außerdem gibt es in Hamburg-Steinwerder noch bis zum Nachmittag wegen einer Sportveranstaltung auf dem Vetteler Damm, dem Rossdamm und der Köhl-Brandbrücke Sperrungen. Geblitzt wird auf der B432 Bad Segeberg-Hamburg beidseitig zwischen Lezen und Borstel, auf der B503 Schwedeneck Richtung Kiel, zwischen Troisdorf und dem Holsteinstadion. Und es blitzt auch im Kreis Schleswig-Flensburg auf der Flensburger Straße zwischen Lürschau und Bietstedt. 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
8: Wir starten in die zweite von insgesamt 3 Stunden Wünsch dir was am Samstagnachmittag. Ich bin Melle, schönes Wochenende für euch und ihr erreicht mich bei WhatsApp über die 0431 986 986 11. Was kann ich euch spielen?
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9: Hallo, ich wünsche mir die

0: Das ging raus an Timo hier bei Delta Wünsch dir was. David Guetta, Teddy Swims und Tones and I waren das mit Gun Gun Gun. Mein Name ist Melle und ich erfülle hier seit 20 vor 3 eure Musikwünsche und mach das noch bis 20 vor 6.
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2: Hallo Melle, hier ist Daniel. Ich wünsche mir Voix sur ton chemin. Den Techno-Remix, den hätte ich jetzt gern auf die Ohren.
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6: Die ersten anderthalb Stunden Wünscht dir was am Samstagnachmittag sind rum. Das ist schade. Sehr gut ist allerdings, dass ja noch anderthalb Stunden vor uns liegen. Ich bin Melle und ihr erreicht mich bei WhatsApp über die 0431 986 986 11. Wenn ich euch einen Song spielen kann, schickt an diese Nummer bei WhatsApp einfach eine Sprachnachricht.
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7: Hallo, hier ist Lillian. Ich wünsche mir von Aliva Lillian.

0: Jeden Samstagnachmittag gibt es hier bei Delta 3 Stunden lang nonstop Musikwünsche. Hier ist Melle mit Delta Wünsch dir was seit 20 vor 3 noch bis 20 vor 6. Und das war gerade für die Emma Tampa City mit Self-Aware.
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2: Hallo, hier ist Jule.
3: Und Jan.
2: Und wir wünschen uns sehr, sehr gern Pink Pony Club von Chapel Roan. Dankeschön.
1: 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Hi.

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Moin Delta, hier ist Vivian. Ich würde mir gerne von Nico Santos und Lena Better wünschen. Danke. 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
8: Mit Tom Husse. In Bremen finden heute die offiziellen Feierlichkeiten zum Tag der Deutschen Einheit statt. Auch Schleswig-Holstein präsentiert sich auf der Ländermeile. Im Mittelpunkt stehen die Themen Tourismus, Wissenschaft und Meeresforschung. Ministerpräsident Günther sagte uns:
9: Ich glaube, dass gerade in diesen Zeiten es gut ist, dass wir diesen Nationalfeiertag begehen. Ich glaube, dass es wichtig ist, dass wir die Probleme lösen, dass wir verlässlich handeln, dass wir in der Politik eng zusammenarbeiten, gerade unter den etablierten Parteien, dass wir gemeinsam wissen, dass wir große Herausforderungen in Deutschland haben, dass wir die aber nur lösen können, wenn wir an einem Strang ziehen.
8: Die Grünen kritisieren, dass die G7-Länder Teile ihrer Öl- und Dieselreserven freigeben wollen. Energieexperte Kellner nennt das politische Dummheit. Mehr von Dirk Justus.
10: Die Reserven seien für echte Notfälle da und nicht für einen amerikanischen Präsidenten, dem im Wahlkampf die Fälle davon schwimmen. Hintergrund ist, dass US-Präsident Trump in der Sache Druck gemacht und mit einem Stopp der US-Dieselexporte gedroht hat. Rund die Hälfte des Dieselkraftstoffs in der EU kommt aus den USA. Kellner fordert eine Neuausrichtung der deutschen Energiepolitik. Jedes Barrel, das wir nicht mehr brauchen, macht uns weniger erpressbar, sagte er.
8: Im Kampf gegen Wohnungsknappheit fordert der Städte- und Gemeindebund, dass Wohnen auf dem Land attraktiver gemacht werden soll. Verbandschef Berghegger sagte dem Kölner Stadtanzeiger, dass abseits der Städte fast 2 Millionen Wohnungen leer stehen. Nötig seien neue Verkehrswege und neue oder reaktivierte Bahntrassen. Noch ist unklar, wie genau es bei Galeria weitergeht. Die Warenhauskette hat gestern zum 4. Mal in 6 Jahren Insolvenz angemeldet. Die Gewerkschaft Verdi fordert schnellstens Klarheit für die rund 12.000 Beschäftigten bei Galeria. Die nächsten Delta News gibt's in einer Stunde.
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11: Auf der A20 Rostock Richtung Lübeck ist zwischen Lübeck Süd und Lübeck Genin nach einem Unfall gesperrt. Geblitzt wird in Lübeck auf der Brohlingstraße beidseitig. Es blitzt auch auf der B503 Schwedeneck Richtung Kiel. Zwischen Prohinsdorf und dem Holsteinstadion und auf der B432 Bad Segeberg Hamburg beidseitig zwischen Lietzen und Borstel. 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
13: Stunde 3 von 3 beginnt jetzt. 3 Stunden Wünsch dir was gibt es immer am Samstagnachmittag. Und 60 Minuten haben wir noch vor uns. Ich bin Melle und ihr erreicht mich bei WhatsApp über die 0431 986 986 11. Was kann ich euch spielen? Schickt mir an diese Nummer einfach eine Sprachnachricht.
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12: Hallo, hier ist die Melina aus dem schönen Lensahn und ich wünsche mir das Lied Bling Bling von Iggy.

0: Für die An war das Alex Warren hier bei Delta Wünsche was mit Eternity. Mein Name ist Melle und jeden Samstagnachmittag erfülle ich hier 3 Stunden lang eure Musikwünsche. Bis 20 vor 6 bin ich hier noch für euch im Studio.
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2: Hey Melle, hier ist Leana und ich würde mich total über deine Cousine von Melle freuen.
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6: Wenn ihr jetzt schon ein bisschen länger überlegt, solltet ihr euch jetzt langsam euer Telefon schnappen und mir eine Sprachnachricht bei WhatsApp schicken, wenn ihr noch Musikwunsch habt. Unsere Nummer dort ist die 0431 986 986 11. Ich bin Melle und warte jetzt auf eure Sprachnachricht. 30 Minuten haben wir noch Zeit.
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Unser

0: Für die Judith war das Della hier bei Delta Wünsch dir was mit Ain't in L.A. Mein Name ist Melle und ich erfülle immer samstags nachmittags von 20 vor 3 bis 20 vor 6 hier eure Musikwünsche. Bisschen Zeit haben wir noch, meldet euch.
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2: 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Ich wünsche mir Jungkook featuring Jack Harlow 3D. Würde mich mega freuen.
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1: Mit Tom Husse. 36 Jahre ist Deutschland jetzt wieder vereint und die demokratische Grundordnung ist ernsthaft gefährdet. Das hat Bundespräsident Steinmeier in seiner Rede zum Tag der Deutschen Einheit in Bremen gesagt. Wähler der Extremen würden nur auf ihre eigenen Rechte pochen und die anderen zur Disposition stellen.
2: Das alles wird begleitet durch eine unerträgliche politische Demagogie extremistischer Kräfte, die eine Lust an der Zerstörung ausleben, andere Menschen verhöhnen und bedrohen. Und das gefährdet eben nicht nur Freiheit und Demokratie. Meine Damen und Herren, deshalb sage ich es hier, es gefährdet auch unsere innere Einheit. Und das dürfen wir nicht wollen.
1: Wohnen auf dem Land soll attraktiver werden. Das fordert der Deutsche Städte- und Gemeindebund im Kampf gegen Wohnungsknappheit. Mehr von Tim Britztrop.
3: Verbandschef Berghagger sagte dem Kölner Stadtanzeiger, dass auf dem Land fast 2 Millionen Wohnungen leer stehen. 700.000 davon wären innerhalb der nächsten 3 Monate bezugsfertig. Bund und Länder dürften nicht immer nur durch Mietpreisbremsen oder Wohnungsbauoffensiven an den Symptomen in Ballungsräumen herumdoktern, findet Berghagger. Um Dörfer besser an Städte anzubinden, fordert er bessere Verkehrswege, beispielsweise neue oder reaktivierte Bahntrassen.
1: In Berlin haben sich Linke, Grüne und SPD nach der Abgeordnetenhauswahl wieder getroffen. Man habe sich auf einen gemeinsamen Weg verständigt, heißt es. In der kommenden Woche soll dann eine Entscheidung fallen, ob es Sondierungsgespräche gibt oder nicht. Holstein Kiel hat im Testspiel gegen den dänischen Club Viborg eine gute Figur gemacht. Die Kieler gewannen die Partie mit 3:1. Am Freitag muss das Team von Tim Walter dann in der zweiten Liga wieder ran, und zwar auswärts bei Eintracht Braunschweig. Die nächsten Delta News gibt's in einer Stunde.
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4: Die A20 Rostock Richtung Lübeck ist zwischen Lübeck Süd und Lübeck Genin nach einem Unfall gesperrt. Geblitzt wird auf der B432 Bad Segeberg-Hamburg beidseitig zwischen Lezen und Borstel. Es blitzt auch auf der B503 Schwedeneck Richtung Kiel zwischen Prohinsdorf und dem Holsteinstadion und im Kreis Schleswig-Flensburg auf der Flensburger Straße zwischen Lürschau und Idstedt. 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
7: Mit Gisa Weber. 36 Jahre ist Deutschland jetzt wieder vereint und die demokratische Grundordnung ist ernsthaft gefährdet. Das hat Bundespräsident Steinmeier in seiner Rede zum Tag der Deutschen Einheit in Bremen gesagt. Wähler der Extremen würden nur auf ihre eigenen Rechte pochen und die anderer zur Disposition stellen.
8: Das alles wird begleitet durch eine unerträgliche politische Demagogie extremistischer Kräfte, die eine Lust an der Zerstörung ausleben, andere Menschen verhöhnen und bedrohen. Und das gefährdet eben nicht nur Freiheit und Demokratie. Meine Damen und Herren, deshalb sage ich es hier, es gefährdet auch unsere innere Einheit. Und das dürfen wir nicht wollen.
7: Nach der Attacke auf den Piloten eines Flugzeugs von Dubai nach Israel geht die Generalstaatsanwaltschaft der Vereinigten Arabischen Emirate von einem Terrorakt aus. Der Co-Pilot hatte den Piloten einer Fly-Dubai-Maschine mit einer Notaxt angegriffen. Passagiere konnten ihn dann überwältigen. Das Flugzeug mit mehr als 170 Menschen an Bord konnte sicher landen. Der mutmaßliche Täter soll schon vorher als islamistischer Extremist aufgefallen sein. Er hatte deswegen bei einer anderen Airline seinen Job verloren. Die Grünen haben ihre bisherige Strategie gegen die AfD für gescheitert erklärt. Der Spiegel zitiert aus einem Impulspapier der Bundestagsfraktionschefinnen Dröge und Hasselmann. Darin steht, alle bisherigen Versuche, der AfD etwas entgegenzusetzen, haben nicht gereicht. Jetzt soll es eine Kurskorrektur geben. In Spanien haben erneut zehntausende Menschen gegen Wohnungsnot und hohe Mieten demonstriert. Alleine in der Hauptstadt Madrid waren nach Behördenangaben 70.000 Menschen auf der Straße. Der Mieterverband droht mit einem Generalstreik. Gestern waren zwei Gesetzesvorhaben gescheitert, die die Situation für Mieter verbessern sollen. Die nächsten Delta News gibt's in einer Stunde.
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9: Auf der A215 Neumünster Richtung Kiel. Vorsicht, kurz vor dem Rastplatz Rumor ist ein Unfall passiert. A1 Fehmarn Richtung Lübeck. Zwischen Scharbeutz und Rathekau gibt es 8 Kilometer Stau. Es stockt auf der A7 Hannover Richtung Flensburg zwischen Baltershof und dem Elbtunnel auf 3 Kilometern. Und die A7 Flensburg Richtung Hamburg ist zwischen Quickborn und Schnelsen nach einem Unfall gesperrt. Geblitzt wird auf der B503 Schwedeneck Richtung Kiel, zwischen Prohinsdorf und dem Holsteinstadion, auf der B432 Bad Segeberg Hamburg, beidseitig zwischen Lezen und Borstel und im Kreis Schleswig-Flensburg, auf der Flensburger Straße zwischen Lürschau und Idstedt. 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
2: Mit Gisa Weber. Deutschland feiert den 36. Jahrestag der Deutschen Einheit. Diesmal in Bremen. Bürgermeister Bovenschulte ging in seiner Rede vor allem auf die Gefahren ein, die der Demokratie aktuell von ihren Gegnern drohen. Es dürfe da kein Zurückweichen geben. Die Demokratie brauche uns alle.
3: Kräfte, die Menschen nach ihrer Herkunft sortieren und ihnen gleiche Rechte absprechen. Die unabhängige Richter, freie Medien und Wissenschaft verächtlich machen. Denen der Unterschied zwischen Wahrheit und Lüge gleichgültig ist und die den politischen Gegner zum Feind erklären. Meine Damen und Herren, dagegen müssen wir uns wehren und dagegen werden wir uns wehren.
2: Die Grünen kritisieren, dass die G7-Länder Teile ihrer Öl- und Dieselreserven freigeben wollen. Energieexperte Kellner nennt das politische Dummheit. Mehr von Dirk Justus.
4: Die Reserven seien für echte Notfälle da und nicht für einen amerikanischen Präsidenten, dem im Wahlkampf die Fälle davon schwimmen. Hintergrund ist, dass US-Präsident Trump in der Sache Druck gemacht und mit einem Stopp der US-Dieselexporte gedroht hat. Rund die Hälfte des Dieselkraftstoffs in der EU kommt aus den USA. Kellner fordert eine Neuausrichtung der deutschen Energiepolitik. Jedes Barrel, das wir nicht mehr brauchen, macht uns weniger erpressbar, sagte er.
2: Nach dem erneuten Galeria-Insolvenzantrag fordert Verdi Klarheit darüber, wie es für die rund 12.000 Beschäftigten weitergeht. Dazu haben sich die Betreiber bisher nicht geäußert. Die Gewerkschaft macht Managementfehler für den vierten Insolvenzantrag in 6 Jahren verantwortlich. Im Kampf gegen Wohnungsknappheit fordert der Städte- und Gemeindebund, dass Wohnen auf dem Land attraktiver gemacht werden soll. Verbandschef Berghegger sagte dem Kölner Stadtanzeiger, dass abseits der Städte fast 2 Millionen Wohnungen leer stehen. Nötig seien neue Verkehrswege und neue oder reaktivierte Bahntrassen. Die nächsten Delta News gibt's in einer Stunde.
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5: Auf der A7 Flensburg Richtung Hamburg. Achtung, zwischen Quickborn und Schnelsen hat es einen Unfall gegeben. Der Verkehr wird an der Unfallstelle vorbeigeführt. Auf der A1 Fehmarn Richtung Lübeck gibt es zwischen Scharbeutz und Rathekau 9 Kilometer Stau. Geblitzt wird auf der B503 Schwedeneck Richtung Kiel zwischen Projensdorf und dem Holsteinstadion. 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
1: Mit Gisa Weber. Der Schutz der Demokratie, das ist das zentrale Thema heute bei den Feierlichkeiten zur deutschen Einheit. Bundespräsident Steinmeier hat in seiner Rede in Bremen klargemacht, dass die Extremisten nicht das Wohle des Landes im Sinn haben. Die Regierung ruft ja zu mutigen Reformen auf. Mehr Wohlstand und Gerechtigkeit soll zu weniger Wut führen.
2: Wo das Ziel stimmt, muss man Kurs halten. Das wird sich auszahlen, wenn auch mit Verzögerung. Deutschland wird sicherer sein und stärker. Wir werden mehr Kraft haben für Solidarität und Zusammenhalt. Ich sage also, bleibt entschlossen, gerade jetzt, wenn uns der Wind ins Gesicht weht. Wir haben viel zu verlieren, aber wir haben noch mehr zu gewinnen. Habt Mut zur Erneuerung.
1: Nach der Attacke auf den Piloten einer Fly-Dubai-Maschine wird wegen eines Terrorakts ermittelt. Das hat die Generalstaatsanwaltschaft der Vereinigten Arabischen Emirate mitgeteilt. Mehr von Tim Britztrup.
3: Auf dem Flug von Dubai nach Tel Aviv in Israel hatte der Co-Pilot plötzlich den Piloten mit einer Notfallaxt angegriffen und schwer verletzt. Passagiere konnten den 29-Jährigen stoppen. Der verletzte Pilot landete das Flugzeug mit mehr als 170 Menschen an Bord sicher. Der mutmaßliche Täter soll schon vorher als islamistischer Extremist aufgefallen sein. Er hatte deswegen bei einer anderen Airline seinen Job verloren.
1: Noch ist unklar, wie genau es bei Galeria weitergeht. Die Warenhauskette hat gestern zum 4. Mal in 6 Jahren Insolvenz angemeldet. Die Gewerkschaft Verdi fordert schnellstens Klarheit für die rund 12.000 Beschäftigten bei Galeria. Holstein Kiel hatte im Testspiel gegen den dänischen Club Viborg eine gute Figur gemacht. Die Kieler gewannen die Partie mit 3:1. Am Freitag muss das Team von Tim Walter dann in der zweiten Liga wieder ran, und zwar auswärts bei Eintracht Braunschweig. Die nächsten Delta News gibt's in einer Stunde.
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4: Nichts los, euch eine gute Fahrt. 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
1: In vielen Bereichen der Politik ist es ja kein Problem, aber dem Sport in Schleswig-Holstein fehlen Pfeifen. Naja, also Was? Eher Menschen, die pfeifen. Ja, die Schiedsrichter gehen aus. Besonders im Handball wird das zum Problem. Rund 1600 Schiedsrichter gibt's ja aktuell, gebraucht werden aber mehr als 2000. Also über 400 fehlen da noch. Und neue Leute zu finden ist offenbar gar nicht so einfach. Deshalb versucht der Handballverband inzwischen, ehemalige Schiedsrichter zurückzuholen. Allein in dieser Saison sind schon 57 zurückgekommen. Auch beim Fußball wird versucht, das Pfeifen attraktiver zu machen. Die Bezahlung wurde deutlich erhöht. Wer ein Kreisligaspiel pfeift, der bekommt jetzt 36 statt 28 Euro und das soll in den nächsten Jahren weiter steigen. Aber das eigentliche Problem ist gar nicht das Geld. Viele hören wegen des Zeitaufwands auf und als zweiten Grund haben sie angegeben, die Umgangsform auf dem Platz. Die werden nämlich ganz schön krass. Also ihr könnt euch ja gerne mal fragen, für wie viel Geld würdet ihr euch sonntags hinstellen, um euch 90 Minuten lang von anderen Leuten anpöbeln zu lassen?
2: Moin, moin, liebe Sportfreunde.
3: Apropos Fragen, ich habe auch mal eine Frage.
4: Was für einen Sinn hat der Kreisverkehr?
3: Ja. Das hat sich wohl auch ein 18-Jähriger aus Heilbronn gefragt, aber der Reihe nach. Der junge Mann war gerade erst 18 geworden, ganz frisch, hatte seinen Führerschein bekommen und sich gedacht, er cruist mit seinen Leuten mal eine Runde durch die Stadt und zwar direkt nach Mitternacht, also ganz, ganz frisch an seinem 18. Geburtstag.
1: Ja.
3: Anscheinend wollte er auch noch zeigen, was er so drauf hat, war allerdings wohl viel zu schnell unterwegs und ist auch noch mehrmals durch einen Kreisverkehr gefahren. Das war dann leider zu viel des Guten, er hatte nämlich die Kontrolle über sein Auto verloren, war gegen mehrere Bäume gekracht und hat zum Schluss auch noch ein Schild umgenagelt. Mhm. Zum Glück gab es keinerlei große Verletzungen, aber der Führerschein war dann eben knappe 3 Stunden, nachdem er seine Volljährigkeit und eben auch eigentlich die Fahrerlaubnis feiern durfte, schon wieder weg. Die Polizei hat ihn nämlich noch direkt an der Unfallstelle beschlagnahmt und leider war auch das Auto komplett dahin. Also liebe Fahranfänger, vielleicht nicht unbedingt direkt auf die Kacke hauen, wenn ihr euren Lappen habt.
5: Wie kann man so einfach verrückt sein?
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2: Angefangen hat alles ja mal als 9-Euro-Ticket. Wisst ihr noch, in Zeiten von Corona, als wir wirklich für 9 Euro im Monat Bahn gefahren sind und Bus? Das war wirklich crazy, ne? Das Ganze gibt es auch 2026 noch. Kostet, Stand jetzt, allerdings etwas über 60 Euro. Und jetzt ist auch bekannt, es wird tatsächlich noch mal teurer. Statt 63 Euro kostet das Ganze ab Januar 66,80 Euro. Das hat jetzt nämlich der Koordinierungsrat in einer Sitzung entschieden. Das Ganze basiert aufgrund eines Kostenindexes, wo unter anderem Personal mit reinzählt, Energie- und Betriebskosten. Und ja, deswegen kostet es eben das, was es kostet. Und die Kommentare sagen auf jeden Fall wieder alles. Janis sagt nur, für 67 Euro würde ich es kaufen. So nicht. Leon noch, Claro, erstmal die beste Chance auf einen Mobilitätswechsel, von dem alle profitieren können, teurer machen, während Sprit neue Höchstpreise erklimmt. Doch es scheint logisch. Ralf nur, Sprit teurer heißt gleich ÖPNV teurer.
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3: Mit Jana Klunikowski. 36 Jahre ist Deutschland jetzt wieder vereint und die demokratische Grundordnung ist aktuell ernsthaft gefährdet. Das hat Bundespräsident Steinmeier in seiner Rede zum Tag der Deutschen Einheit in Bremen gesagt. Wähler der Extremen würden nur auf ihre eigenen Rechte pochen und die anderer zur Disposition stellen, so Steinmeier.
4: Das alles wird begleitet durch eine unerträgliche politische Demagogie extremistischer Kräfte, die eine Lust an der Zerstörung ausleben, andere Menschen verhöhnen und bedrohen. Und das gefährdet eben nicht nur Freiheit und Demokratie. Meine Damen und Herren, deshalb sage ich es hier, es gefährdet auch unsere innere Einheit. Und das dürfen wir nicht wollen.
3: Die Grünen kritisieren, dass die G7-Länder Teile ihrer Öl- und Dieselreserven freigeben wollen. Energieexperte Kellner nennt das politische Dummheit, Dirk Justus.
5: Die Reserven seien für echte Notfälle da und nicht für einen amerikanischen Präsidenten, dem im Wahlkampf die Fälle davon schwimmen. Hintergrund ist, dass US-Präsident Trump in der Sache Druck gemacht und mit einem Stopp der US-Dieselexporte gedroht hat. Rund die Hälfte des Dieselkraftstoffs in der EU kommt aus den USA. Kellner fordert eine Neuausrichtung der deutschen Energiepolitik. Jedes Barrel, das wir nicht mehr brauchen, macht uns weniger erpressbar, sagte er.
3: Der Co-Pilot der Fly-Dubai-Maschine soll einen Terrorakt geplant haben. Laut Generalstaatsanwaltschaft der Emirate griff er den Piloten mit einer Notaxt an. Passagiere überwältigten ihn. Der Pilot wurde schwer verletzt. Das Flugzeug mit über 170 Menschen an Bord landete sicher. Im Kampf gegen Wohnungsknappheit fordert der Städte- und Gemeindebund, dass Wohnen auf dem Land attraktiver gemacht werden soll. Verbandschef Berghegger sagte dem Kölner Stadtanzeiger, dass abseits der Städte fast 2 Millionen Wohnungen leer stehen. Nötig seien neue Verkehrswege und neue oder reaktivierte Bahntrassen. Die nächsten Delta News gibt's in einer Stunde.
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6: Nichts los, euch eine gute Fahrt. 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

0: Hier ist der Mann, der noch nie in seinem Leben Kaffee getrunken hat. Ach, das bin ja ich. Moin, mein Name ist Tadioshua, hier hört Delta. Lustigerweise bin ich aber damit beauftragt worden, mal alle Fun Facts zum Thema Kaffee zusammenzutragen heute am Tag des Kaffees. Und ich würde sagen, ich habe geliefert, aber hört selbst.
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2: Dank des Kaffees können super viele Meetings per Videokonferenz abgehalten werden und Menschen in Fernbeziehungen sich beim Telefonieren sehen.
3: Hä? Was?
2: Okay, der Reihe nach. An der Uni in Cambridge gab es Wissenschaftler, die haben sich echt geärgert, wenn sie die 3 Etagen zur Kaffeemaschine hochgelaufen sind und dann da gar kein Kaffee drin war. Deswegen haben sie die erste Webcam der Welt entwickelt, um zu checken, ist gerade Kaffee in der Maschine oder nicht.
4: Der Kaffee ist fertig.
2: So, zurück zu den Hard Facts. Die Kaffeebohne ist gar keine Bohne. Streng genommen ist die Kaffeebohne nämlich eine Steinfrucht. Genauer gesagt ist sie der Kern der sogenannten Kaffeekirsche.
5: Kennst du Klugscheißer, sein Sohn?
1: Vorher habt ihr es gar nicht.

0: Heute geht es bei uns um die Frage, Risiko gehen oder lieber auf Nummer sicher bleiben. Das kennen wir natürlich auch gerade viel zu gut von unserem Spiel. Fliegen oder fliegen? Nehmt ihr die sichere Option oder pokert ihr und hofft, dass am Ende noch mehr Kohle für euren Urlaub überbleibt? Im echten Leben ist Risiko allerdings manchmal weniger glamourös. Da geht es natürlich auch um die Frage, bin ich eigentlich noch über meine Eltern versichert? Brauche ich wirklich eine Hausrat? Und so weiter und so fort. Deshalb klären wir jetzt mal die wichtigsten Versicherungsdilemmas für alle zwischen Anfang und Mitte 20 mit Daniel Wittke. Er ist Versicherungskaufmann und Bezirksdirektor bei einer deutschen Versicherung. Erzähl mal, Daniel, wenn du einem 22-Jährigen nur 3 Versicherungen empfehlen dürftest, welche wären das dann?
1: Ja, die wichtigste Versicherung ist erstmal die Privathaftpflichtversicherung. Sollte man sich allerdings noch im Erststudium befinden oder in der Erstausbildung, dann ist man meistens sogar noch über die Eltern mitversichert. Man kann doch prüfen, ob man eine Hausratversicherung benötigt, wenn man in einem Studentenwohnheim, in einer WG oder halt in einer eigenen Wohnung wohnt. Was man nicht versichert hat über die Eltern ist, wenn man das Einkommen absichern möchte. Wenn man zum Beispiel einen Unfall hat oder aufgrund einer Krankheit vielleicht nicht mehr arbeiten gehen kann. Ja, und darüber kann man sich auch schon sehr, sehr früh Gedanken machen.
0: Ja, Klassiker ist natürlich auch, ich bin noch über meine Eltern versichert. Wann stimmt denn das und wann nicht mehr?
1: Solange man sich in der Erstausbildung oder im Erststudium befindet, hat man die allermeisten Versicherungen auch noch über die Eltern, zum Beispiel die Privathaftpflichtversicherung, kann auch auf die Hausratversicherung zutreffen. Das ändert sich allerdings auch schlagartig in vielen Fällen, wenn man dann zum Beispiel seine erste sozialversicherungspflichtige Beschäftigung beginnt oder wenn man heiratet oder ein Kind bekommt, dann hört der Schutz über die Eltern auf und dann sollte man auch so schnell wie möglich einen eigenen Versicherungsschutz.
0: So, und was kann zum Beispiel bei einer fehlenden Privathaftpflicht im schlimmsten Fall passieren? Also nicht nur bei einem Getränk, was umgekippt ist oder so?
1: Ja, bei einem umgekippten Bier, da kann natürlich nicht ganz so viel passieren. Wenn ich Pech habe, ist das Handy von meinem Freund beschädigt, kostet dann vielleicht 200-400 €, das tut weh, aber ist jetzt kein finanzieller Bankrott. Es gibt aber auch Schäden, die Personenschäden zur Folge haben. Und das kann sehr, sehr teuer werden. Habe ich keine private Haftpflichtversicherung, bin aber trotzdem schadenersatzpflichtig, dann muss ich für den Schaden aufkommen und zwar in voller Höhe. Und wenn ich aktuell das Geld dafür nicht habe, dann komme ich dafür notfalls ein Leben lang auf, bis der Schaden abbezahlt ist oder ich dann im allerschlimmsten Fall auch in eine private Insolvenz gehen muss.
0: Jo, danke dir, Daniel.
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2: Mit Jana Klunikowski. Der Schutz der Demokratie, das ist das zentrale Thema bei den Feierlichkeiten zur deutschen Einheit. Bundespräsident Steinmeier hat in seiner Rede in Bremen klargemacht, dass die Extremisten nicht das Wohle des Landes im Sinn haben. Die Regierung ruft Steinmeier zu mutigen Reformen auf. Mehr Wohlstand und Gerechtigkeit soll zu weniger Wut führen.
3: Wo das Ziel stimmt, muss man Kurs halten. Das wird sich auszahlen, wenn auch mit Verzögerung. Deutschland wird sicherer sein und stärker. Wir werden mehr Kraft haben für Solidarität und Zusammenhalt. Ich sage also, bleibt entschlossen, gerade jetzt, wenn uns der Wind ins Gesicht weht. Wir haben viel zu verlieren, aber wir haben noch mehr zu gewinnen. Habt Mut zur Erneuerung.
2: Die Grünen kritisieren, dass die G7-Länder Teile ihrer Öl- und Dieselreserven freigeben wollen. Energieexperte Kellner nennt das politische Dummheit. US-Präsident Trump hatte vor allem die Europäer zu dem Schritt gedrängt und mit einem Exportstopp für US-Diesel gedroht. Wohnen auf dem Land soll attraktiver werden. Das fordert der Deutsche Städte- und Gemeindebund im Kampf gegen Wohnungsknappheit. Mehr dazu von Tim Britztrup.
4: Verbandschef Berghager sagte dem Kölner Stadtanzeiger, dass auf dem Land fast 2 Millionen Wohnungen leer stehen. 700.000 davon wären innerhalb der nächsten 3 Monate bezugsfertig. Bund und Länder dürften nicht immer nur durch Mietpreisbremsen oder Wohnungsbauoffensiven an den Symptomen in Ballungsräumen herumdoktern, findet Berghager. Um Dörfer besser an Städte anzubinden, fordert er bessere Verkehrswege, beispielsweise neue oder reaktivierte Bahntrassen.
2: In Berlin haben sich Linke, Grüne und SPD nach der Abgeordnetenhauswahl wieder getroffen. In dem Gespräch ging es unter anderem um die Antisemitismusvorwürfe gegen die Linke. In der kommenden Woche soll dann eine Entscheidung fallen, ob es Sondierungsgespräche gibt oder nicht. Riesiger Besucheransturm am letzten Wiesnwochenende. Der Haupteingang zum Oktoberfest musste am Nachmittag zeitweise gesperrt werden, weil zu viele Menschen aufs Festgelände wollten. Schon letztes Wochenende waren deswegen zeitweise Eingänge gesperrt worden. Die nächsten Delta News gibt's in einer Stunde.
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5: Im Moment ist alles frei, es gibt keine Staus. 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

0: wäre doch toll, wenn es eine Versicherung gäbe, die quasi den Verlust abdeckt, wenn du bei uns bei Fliegen oder Fliegen von der Risikoleiter fliegst, weißt du?
1: Ja.
0: Du bist vielleicht schon bei 1300 Euro, sagst dann weiter, knallst runter, aber die Versicherung für 6,50 im Monat, die sagt, ja Moment, da haben wir ja versichert, also kriegst du die 1,3 von uns. Das wäre doch geil, wenn es sowas geben würde.
1: Weiß ich nicht, ob das funktioniert. Schwenker und Feist hier bei Delta. Moin. Man kann ja eine ganze Menge versichern, muss man sagen. Tatsächlich gibt es da auch sehr absurde Versicherungen. Und Kollegin Pia hat sich mal die absurdesten Versicherungen rausgesucht, bei denen man vielleicht erstmal lacht, aber dann denkt, okay, irgendwie ergibt das doch Sinn.
2: Die Hochzeitsversicherung. Nein, die zahlt leider nicht, wenn vom Alter einer sagt, sorry, ich fühl's doch nicht. Aber wenn die Hochzeit zum Beispiel wegen schwerer Krankheit ausfallen muss und Location, Catering und Co. schon bezahlt sind, dann kann sie Kosten abfangen. Wetterversicherung. Klingt nach, hallo, ich möchte mich gegen Schleswig-Holstein versichern. Ist für Outdoor-Events aber gar nicht mal so doof. Wenn Regen oder anderes vorher festgelegtes Wetter das Geschäft verhagelt, kann das finanziell abgesichert werden. Jetzt wird's ein bisschen spezieller. Hole-in-One-Versicherung. Bei Golfturnieren gibt's manchmal fette Preise, wenn jemand den Ball mit einem Schlag einlocht, zum Beispiel ein Auto. Damit der Veranstalter dann nicht plötzlich denkt, Mist, warum haben wir das versprochen, kann genau dieses Risiko versichert werden. Und mein Favorit, Garderobenversicherung. Für Veranstalter, falls abgegebene Jacken verschwinden oder beschädigt werden.
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0: Wenn ihr das hier in dem Film hört, dann wisst ihr, es ist der Weiße Hai und vor allem jetzt wird's wieder richtig spannend. Delta ist hier mit wieder Joshua und wir sind jetzt verbunden mit Matthias, dem Chef von Orrfilm. Er arbeitet seit über 25 Jahren in der Filmmusikbranche und er sagt, die meisten Sounds in Filmen nehmen wir eigentlich nur unterbewusst wahr.
1: Filmmusik hat in dieser Funktion, die sie ausübt, verschiedene Aufgaben. Die kann stützen sein, sie kann Fragen stellen, sie kann einen Gegenpunkt darstellen zu dem, was wir sehen. Oftmals operiert Filmmusik unterbewusst. Also wir sehen ein Bild und die Musik hören wir zwar, aber wir sehen sie nicht wirklich aktiv wahr. Und das führt häufig dazu, dass wir geleitet werden von Filmmusik, ohne dass wir es wissen.
0: Das Schöne ist ja, wenn man mit jemandem spricht, der so einen besonderen Job hat, da lernt man immer auch mal so ein paar Fachwörter. In dem Fall auch so ein ganz lustig klingendes.
1: Wenn Donald die Treppe herunterfällt, dann hören wir ganz häufig in diesen Disney-Filmen so ein Klavier, das von oben nach unten runter klingt. Und das nennt man sogar Mickey-Mousing-Effekt. Also wenn man wirklich musikalisch das, was man sieht, eins zu eins versucht, in Töne zu übersetzen.

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2: Mit Jana Klunikowski. 36 Jahre ist Deutschland jetzt wieder vereint und die demokratische Grundordnung ist aktuell ernsthaft gefährdet. Das hat Bundespräsident Steinmeier in seiner Rede zum Tag der Deutschen Einheit in Bremen gesagt. Wähler der Extremen würden nur auf ihre eigenen Rechte pochen und die anderer zur Disposition stellen, so Steinmeier.
3: Das alles wird begleitet durch eine unerträgliche politische Demagogie extremistischer Kräfte, die eine Lust an der Zerstörung ausleben, andere Menschen verhöhnen und bedrohen. Und das gefährdet eben nicht nur Freiheit und Demokratie. Meine Damen und Herren, deshalb sage ich es hier, es gefährdet auch unsere innere Einheit. Und das dürfen wir nicht wollen.
2: Im Kampf gegen Wohnungsknappheit fordert der Städte- und Gemeindebund, dass Wohnen auf dem Land attraktiver gemacht werden soll. Verbandchef Berghegger sagte dem Kölner Stadtanzeiger, dass abseits der Städte fast 2 Millionen Wohnungen leer stehen. Nötig seien jetzt neue Verkehrswege. Nach der Attacke auf den Piloten einer Fly-Dubai-Maschine wird wegen eines Terroraktes ermittelt. Das hat die Generalstaatsanwaltschaft der Vereinigten Arabischen Emirate mitgeteilt. Mehr dazu von Tim Britztrup.
4: Auf dem Flug von Dubai nach Tel Aviv in Israel hatte der Co-Pilot plötzlich den Piloten mit einer Notfallaxt angegriffen und schwer verletzt. Passagiere konnten den 29-Jährigen stoppen. Der verletzte Pilot landete das Flugzeug mit mehr als 170 Menschen an Bord sicher. Der mutmaßliche Täter soll schon vorher als islamistischer Extremist aufgefallen sein. Er hatte deswegen bei einer anderen Airline seinen Job verloren.
2: Die Grünen kritisieren, dass die G7-Länder Teile ihrer Öl- und Dieselreserven freigeben wollen. Energieexperte Kellner nennt das politische Dummheit. US-Präsident Trump hatte vor allem die Europäer zu dem Schritt gedrängt und mit einem Exportstopp für US-Diesel gedroht. In Spanien haben erneut zehntausende Menschen gegen Wohnungsnot und hohe Mieten demonstriert. Der Mieterverband droht auch mit einem Generalstreik. Zuletzt waren 2 Gesetzesvorhaben gescheitert, die Situation für Mieter verbessern sollen. Die nächsten Delta News gibt's in der Stunde.
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5: Es gibt gerade keine Staus, ihr kommt entspannt durch. 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
1: In vielen Bereichen der Politik ist es ja kein Problem, aber dem Sport in Schleswig-Holstein fehlen Pfeifen. Naja, also eher Menschen, die pfeifen. Ja, die Schiedsrichter gehen aus. Besonders im Handball wird das zum Problem. Rund 1600 Schiedsrichter gibt es ja aktuell, gebraucht werden aber mehr als 2000. Also über 400 fehlen da noch. Und neue Leute zu finden ist offenbar gar nicht so einfach. Deshalb versucht der Handballverband inzwischen, ehemalige Schiedsrichter zurückzuholen. Allein in dieser Saison sind schon 57 zurückgekommen. Auch beim Fußball wird versucht, das Pfeifen attraktiver zu machen. Die Bezahlung wurde deutlich erhöht. Wer ein Kreisligaspiel pfeift, der bekommt jetzt 36 statt 28 Euro und das soll in den nächsten Jahren weiter steigen. Aber das eigentliche Problem ist gar nicht das Geld. Viele hören wegen des Zeitaufwands auf und als zweiten Grund haben sie angegeben, die Umgangsform auf dem Platz. Die werden nämlich ganz schön krass. Also ihr könnt euch ja gerne mal fragen, für wie viel Geld würdet ihr euch sonntags hinstellen, um euch 90 Minuten lang von anderen Leuten anpöbeln zu lassen.
2: Moin, moin, liebe Sportfreunde.
3: Apropos Fragen, ich habe auch mal eine Frage.
4: Was für einen Sinn hat der Kreisverkehr?
3: Ja. Das hat sich wohl auch ein 18-Jähriger aus Heilbronn gefragt, aber der Reihe nach. Der junge Mann war gerade erst 18 geworden, ganz frisch, hatte seinen Führerschein bekommen und sich gedacht, er cruist mit seinen Leuten mal eine Runde durch die Stadt und zwar direkt nach Mitternacht, also ganz, ganz frisch an seinem 18. Geburtstag.
1: Ja.
3: Anscheinend wollte er auch noch zeigen, was er so drauf hat, war allerdings wohl viel zu schnell unterwegs und ist auch noch mehrmals durch einen Kreisverkehr gefahren. Das war dann leider zu viel des Guten. Er hatte nämlich die Kontrolle über sein Auto verloren, war gegen mehrere Bäume gekracht und hat zum Schluss auch noch ein Schild umgenagelt. Mhm. Zum Glück gab es keinerlei große Verletzungen, aber der Führerschein war dann eben knappe 3 Stunden, nachdem er seine Volljährigkeit und eben auch eigentlich die Fahrerlaubnis feiern durfte, schon wieder weg. Die Polizei hat ihn nämlich noch direkt an der Unfallstelle beschlagnahmt und leider war auch das Auto komplett dahin. Also liebe Fahranfänger, vielleicht nicht unbedingt direkt auf die Kacke hauen, wenn ihr euren Lappen habt.
5: Wie kann man so einfach verrückt sein?
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3: Mit Jana Klunikowski. Der Schutz der Demokratie, das ist das zentrale Thema bei den Feierlichkeiten zur deutschen Einheit. Bundespräsident Steinmeier hat in seiner Rede in Bremen klargemacht, dass die Extremisten nicht das Wohle des Landes im Sinn haben. Die Regierung ruft Steinmeier zu mutigen Reformen auf. Mehr Wohlstand und Gerechtigkeit soll zu weniger Wut führen.
4: Wo das Ziel stimmt, muss man Kurs halten. Das wird sich auszahlen, wenn auch mit Verzögerung. Deutschland wird sicherer sein und stärker. Wir werden mehr Kraft haben für Solidarität und Zusammenhalt. Ich sage also, bleibt entschlossen, gerade jetzt, wenn uns der Wind ins Gesicht weht. Wir haben viel zu verlieren, aber wir haben noch mehr zu gewinnen. Habt Mut zur Erneuerung.
3: Wohnen auf dem Land soll attraktiver werden. Das fordert der Deutsche Städte- und Gemeindebund im Kampf gegen Wohnungsknappheit. Mehr dazu von Tim Britztrup.
5: Verbandschef Berghagger sagte dem Kölner Stadtanzeiger, dass auf dem Land fast 2 Millionen Wohnungen leer stehen. 700.000 davon wären innerhalb der nächsten 3 Monate bezugsfertig. Bund und Länder dürften nicht immer nur durch Mietpreisbremsen oder Wohnungsbauoffensiven an den Symptomen in Ballungsräumen herumdoktern, findet Berghagger. Um Dörfer besser an Städte anzubinden, fordert er bessere Verkehrswege, beispielsweise neue oder reaktivierte Bahntrassen.
3: Starker Regen und Unwetter haben auf Kreta erneut für Überschwemmungen gesorgt. Teils mussten Touristen auf der griechischen Insel in Sicherheit gebracht werden. Bei den Unwettern in der Region ist vor kurzem auch eine deutsche Urlauberin auf Rhodos von einem Blitz erschlagen worden. Bei der Regierungsbildung in Berlin gibt es offenbar Fortschritte. Linke, Grüne und SPD haben sich nach der Abgeordnetenhauswahl jetzt ein weiteres Mal getroffen und dabei habe man sich auf einen gemeinsamen Weg verständigt, heißt es von den Parteien. Was das jetzt konkret bedeutet, ist noch nicht bekannt. Unter anderem wegen der Antisemitismusvorwürfe gegen die Linke wollen Grüne und SPD erstmal schauen, ob Sondierungsgespräche stattfinden oder nicht. Die nächsten Delta News gibt's in einer Stunde.
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6: Nichts los auf den Straßen, ihr habt überall freie Fahrt. 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
1: Angefangen hat alles ja mal als 9-Euro-Ticket. Wisst ihr noch, in Zeiten von Corona, als wir wirklich für 9 Euro im Monat Bahn gefahren sind und Bus? Das war wirklich crazy, ne? Das Ganze gibt es auch 2026 noch. Kostet, Stand jetzt, allerdings etwas über 60 Euro. Und jetzt ist auch bekannt, es wird tatsächlich noch mal teurer. Statt 63 Euro kostet das Ganze ab Januar 66,80 Euro. Das hat jetzt nämlich der Koordinierungsrat in einer Sitzung entschieden. Das Ganze basiert aufgrund eines Kostenindexes, wo unter anderem Personal mit reinzählt, Energie- und Betriebskosten. Und ja, deswegen kostet es eben das, was es kostet. Und die Kommentare sagen auf jeden Fall wieder alles. Janis sagt nur, für 67 Euro würde ich es kaufen. So nicht. Leon noch, Claro, erstmal die beste Chance auf einen Mobilitätswechsel, von dem alle profitieren können, teurer machen, während Sprit neue Höchstpreise erklimmt. Doch es scheint logisch. Ralf nur, Sprit teurer heißt gleich ÖPNV teurer.
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0: ist der Mann, der noch nie in seinem Leben Kaffee getrunken hat. Ach, das bin ja ich. Moin, mein Name ist Tadioshua, hier hört Delta. Lustigerweise bin ich aber damit beauftragt worden, mal alle Fun Facts zum Thema Kaffee zusammenzutragen heute am Tag des Kaffees. Und ich würde sagen, ich habe geliefert. Aber hört selbst.
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2: Dank des Kaffees können super viele Meetings per Videokonferenz abgehalten werden und Menschen in Fernbeziehungen sich beim Telefonieren sehen.
3: Hä? Was?
2: Okay, der Reihe nach. An der Uni in Cambridge gab es Wissenschaftler, die haben sich echt geärgert, wenn sie die 3 Etagen zur Kaffeemaschine hochgelaufen sind und dann da gar kein Kaffee drin war. Deswegen haben sie die erste Webcam der Welt entwickelt, um zu checken, ist gerade Kaffee in der Maschine oder nicht.
4: Der Kaffee ist fertig.
2: So, zurück zu den Hard Facts. Die Kaffeebohne ist gar keine Bohne. Streng genommen ist die Kaffeebohne nämlich eine Steinfrucht. Genauer gesagt ist sie der Kern der sogenannten Kaffeekirsche.
5: Kennst du Klugscheißer, sein Sohn?
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4: Mit Jana Klunikowski. 36 Jahre ist Deutschland jetzt wieder vereint und die demokratische Grundordnung ist aktuell ernsthaft gefährdet. Das hat Bundespräsident Steinmeier in seiner Rede zum Tag der Deutschen Einheit in Bremen gesagt. Wähler der Extremen würden nur auf ihre eigenen Rechte pochen und die anderer zur Disposition stellen, so Steinmeier.
5: Das alles wird begleitet durch eine unerträgliche politische Demagogie extremistischer Kräfte, die eine Lust an der Zerstörung ausleben, andere Menschen verhöhnen und bedrohen. Und das gefährdet eben nicht nur Freiheit und Demokratie. Meine Damen und Herren, deshalb sage ich es hier. Es gefährdet auch unsere innere Einheit. Und das dürfen wir nicht wollen.
4: Nach der Attacke auf den Piloten einer Fly-Dubai-Maschine wird wegen eines Terroraktes ermittelt. Das hat die Generalstaatsanwaltschaft der Vereinigten Arabischen Emirate mitgeteilt. Mehr dazu von Tim Britztrup.
6: Auf dem Flug von Dubai nach Tel Aviv in Israel hatte der Co-Pilot plötzlich den Piloten mit einer Notfallaxt angegriffen und schwer verletzt. Passagiere konnten den 29-Jährigen stoppen. Der verletzte Pilot landete das Flugzeug mit mehr als 170 Menschen an Bord sicher. Der mutmaßliche Täter soll schon vorher als islamistischer Extremist aufgefallen sein. Er hatte deswegen bei einer anderen Airline seinen Job verloren.
4: In Spanien haben erneut Zehntausende Menschen gegen Wohnungsnot und hohe Mieten demonstriert. Alleine in der Hauptstadt Madrid waren nach Behördenangaben 70.000 Menschen auf der Straße. Der Mieterverband droht auch mit einem Generalstreik. Zuletzt waren zwei Gesetzesvorhaben im Parlament gescheitert, die Situation für Mieter verbessern sollten. Das hatte auch Diskussionen um Neuwahlen in Spanien aufflammen lassen. Riesiger Besucheransturm am letzten Wiesnwochenende. Der Haupteingang zum Oktoberfest musste am Nachmittag zeitweise gesperrt werden, weil zu viele Menschen aufs Festgelände wollten. Schon letztes Wochenende waren deswegen zeitweise Eingänge gesperrt worden. Die nächsten Delta News gibt's in einer Stunde.
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7: Auf der A21 Bargteheide Kiel. Achtung, zwischen Nettelsee und der B404 sind Rehe auf der Straße. Vorsicht in beiden Richtungen. 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

0: wäre doch toll, wenn es eine Versicherung gäbe, die quasi den Verlust abdeckt, wenn du bei uns bei Fliegen oder Fliegen von der Risikoleiter fliegst, weißt du?
1: Ja.
0: Du bist vielleicht schon bei 1300 Euro, sagst dann weiter, knallst runter, aber die Versicherung für 6,50 im Monat, die sagt, ja Moment, da haben wir ja versichert, also kriegst du die 1,3 von uns. Das wäre doch geil, wenn es sowas geben würde.
1: Weiß ich nicht, ob das funktioniert. Schwenker und Fall ist hier bei Delta. Moin, man kann ja eine ganze Menge versichern, muss man sagen. Tatsächlich gibt es da auch sehr absurde Versicherungen. Und Kollegin Pia hat sich mal die absurdesten Versicherungen rausgesucht, bei denen man vielleicht erstmal lacht, aber dann denkt, okay, irgendwie ergibt das doch Sinn.
2: Die Hochzeitsversicherung. Nein, die zahlt leider nicht, wenn vom Alter einer sagt, sorry, ich fühl's doch nicht. Aber wenn die Hochzeit zum Beispiel wegen schwerer Krankheit ausfallen muss und Location, Catering und Co. schon bezahlt sind, dann kann sie Kosten abfangen. Wetterversicherung. Klingt nach, hallo, ich möchte mich gegen Schleswig-Holstein versichern. Ist für Outdoor-Events aber gar nicht mal so doof. Wenn Regen oder anderes vorher festgelegtes Wetter das Geschäft verhagelt, kann das finanziell abgesichert werden. Jetzt wird's ein bisschen spezieller. Hole-in-One-Versicherung. Bei Golfturnieren gibt's manchmal fette Preise, wenn jemand den Ball mit einem Schlag einlocht, zum Beispiel ein Auto. Damit der Veranstalter dann nicht plötzlich denkt, Mist, warum haben wir das versprochen, kann genau dieses Risiko versichert werden. Und mein Favorit, Garderobenversicherung. Für Veranstalter, falls abgegebene Jacken verschwinden oder beschädigt werden.
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